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Wer hat verloren? 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Ich mich? 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
1: Im Studio von Riebe sei freundlich. Schönen guten Morgen. Die Bundesregierung bereitet offenbar einen neuen Zivildienst vor. Laut Bild fragt die Sozialverbände, wie viele potenzielle Wehrdienstverweigerer sie aufnehmen könnten, mit offenbar positiven Rückmeldungen. Hintergrund ist eine mögliche Rückkehr der Wehrpflicht, falls die Bundeswehr nicht genug Freiwillige findet. Unionsfraktionschef Frei sieht keinen Spielraum bei der Abschaffung der Rente mit 63. Bei WeltTV warnt er, Änderungen könnten das gesamte Rentenpaket gefährden. Widerstand kommt von CDU-Ministerpräsidenten im Osten und inzwischen auch von SPD-Regierungschefs im Saarland und Bremen. Der ADAC fordert, dass das Bundeskartellamt die hohen Spritpreise prüft. Die sind im Juli nämlich drastisch gestiegen. Im Vergleich zum Monatsanfang ist Diesel am Monatsende fast 30 Cent teurer gewesen, so der ADAC. Dabei ist der Rohölpreis gesunken. Was tun mit Blick auf das extreme Niedrigwasser an vielen Flüssen in Deutschland? Das will der neue Bundesverkehrsminister Bilger in dieser Woche abklären. Er trifft sich am Donnerstag mit Experten und Verbänden zu dem Thema. Am Rhein wurden in den letzten Tagen schon Rekordtiefststände erreicht.
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1: Im Studio von Riebesel Freund lieb, schönen guten Morgen. Ob in Pflegeheimen oder bei Rettungsdiensten, die Bundesregierung plant laut Bild einen neuen Zivildienst und fragt Sozialverbände, wie viele Wehrdienstverweigerer sie im Ernstfall aufnehmen könnten. Hintergrund: die Wehrpflicht könnte zurückkehren, wenn die Bundeswehr nicht genug Freiwillige findet. Aus den Ländern wächst der Widerstand gegen Teile der geplanten Rentenreform. Auch die SPD-Regierungschefs im Saarland und Bremen sprechen sich gegen eine Abschaffung der Rente mit 63 aus. Wie die CDU-Ministerpräsidenten im Osten. Unionsfraktionschef Frei sieht dagegen keinen Verhandlungsspielraum, sagte er bei Welt TV. Hitze und Trockenheit machen den Flüssen in Deutschland weiter massiv zu schaffen. Zuletzt hatte etwa der Rhein neue Tiefststände gesehen. Zur aktuellen Lage will der neue Bundesverkehrsminister Bilger am Donnerstag mit Experten und Verbänden sprechen. Das Niedrigwasser bringt etwa die Industrie in Bedrängnis. Die Spritpreise sind im letzten Monat deutlich gestiegen. Vor allem Diesel wurde teurer. Ein Liter kostete Ende Juli im Schnitt 2,23 Euro. Zum Monatsbeginn, also kurz nach Ende des Tankrabatts, waren es noch unter 2 Euro. Der ADAC fordert, dass das Bundeskartellamt die Raffinerie- und Großhandelspreise überprüft.
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1: Im Studio Christiane Hampe. Schönen guten Morgen. Die Bundesregierung bereitet offenbar einen neuen Zivildienst vor. Laut Bild fragt sie Sozialverbände, wie viele potenzielle Wehrdienstverweigerer sie aufnehmen könnten, mit offenbar positiven Rückmeldungen. Hintergrund ist eine mögliche Rückkehr der Wehrpflicht, falls die Bundeswehr nicht genug Freiwillige findet. Unionsfraktionschef Frei sieht keinen Spielraum bei der Abschaffung der Rente mit 63. Bei Welt TV warnt er, Änderungen könnten das Rentenpaket gefährden. Widerstand kommt ja von CDU-Ministerpräsidenten im Osten und inzwischen auch von SPD-Regierungschefs im Saarland und Bremen. Die Spritpreise sind im letzten Monat deutlich gestiegen. Vor allem Diesel wurde teurer. Ein Liter kostete Ende Juli im Schnitt 2,23 Euro. Zu Monatsbeginn, also kurz nach Ende des Tankrabatts, waren es noch unter 2 Euro. Der ADAC fordert, dass das Bundeskartellamt genauer hinschaut. Tragisches Unglück im Bodensee. Zwei Menschen sind bei einem Tauchgang in Überlingen gestorben. Der 64-Jährige und seine 46 Jahre alte Tauchpartnerin mussten aus rund 80 Metern Tiefe notaufsteigen. Warum, ist noch unklar. Der Mann wurde schon beim Auftauchen bewusstlos, die Frau kurz danach. Beide starben trotz Reanimationsmaßnahmen noch vor Ort.
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2: 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Wir sind Hanna und Nikolaus.
3: Hallo.
2: Startet gut in den Dienstag.
3: Oder wie wir ihn hier gerne nennen, den kleinen Montag.
2: Du.
3: Wir haben die meisten 80er und 90er. Jetzt mit der Cutting Crew.
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0: wurdest du in deinem Leben, nicht in diesem Urlaub, schon mal geupgradet? Sei es im Hotel,
1: ja.
0: Sei es in der Bahn,
1: ja.
0: Im wirklich?
1: Ja.
0: Wieso passiert mir so? Mir hat das jetzt ein Kumpel
1: einmal
0: erzählt.
1: Einmal ist mir das bisher passiert.
0: Ich habe gedacht, sowas gibt's nicht, sowas sind nur
1: doch.
0: Geschichten.
1: Doch.
0: Ja. Von der dritten in die erste Klasse direkt.
1: Nee, auf Mauritius in die Honeymoon Suite mit meinem schwulen Freund.
0: Toll.

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Die Goo Goo Dolls. 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In den letzten Wochen hatte ich ja eine andere Partnerin an meiner Seite, ja, Nicole. Und die kannte den Song nicht und hat nur gesehen, die Goo Goo Dolls. Und ist vom Namen her von so einer, und dachte, hier sind die Goo Goo Dolls. Und dann kommt dieser traurige Song. 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Der nächste macht wirklich gute Laune. Hier ist Belinda Carlisle.

0: 4 Wochen warst du im Urlaub und deswegen hast du gestern mit Erschrecken festgestellt, du hast noch nichts von der Sonnenfinsternis mitgekriegt.
1: Ja.
0: Sie ist, jetzt muss ich wieder rechnen, in 8 Tagen, am 12. August. Und da wird ganz Baden-Württemberg diesen Song im Ohr haben. Total Eclipse of the Heart, die totale Sonnenfinsternis, ist keine totale, 90%.
1: Dann hören wir nur die Hälfte davon.
0: So, Bonnie Tyler, gekürzt bei der 977.

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5: Ja, wie bekommen wir genug Freiwillige für die Bundeswehr? Das ist unser Top-Thema jetzt. Es ist Dienstagmorgen, 5.30 Uhr.
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6: Schönen guten Morgen. Die Bundesregierung bereitet offenbar einen neuen Zivildienst vor. Laut Bild fragt sie Sozialverbände, wie viele potenzielle Wehrdienstverweigerer sie aufnehmen könnten, mit offenbar positiven Rückmeldungen. Hintergrund ist eine mögliche Rückkehr der Wehrpflicht, falls die Bundeswehr nicht genug Freiwillige findet. Unionsfraktionschef Frei sieht keinen Spielraum bei der Abschaffung der Rente mit 63. Bei Welt TV warnt er, Änderungen könnten das Rentenpaket gefährden. Widerstand kommt ja von CDU-Ministerpräsidenten im Osten und inzwischen auch von SPD-Regierungschefs im Saarland und Bremen. Mitten in Köln sind am späten Abend Schüsse auf offener Straße gefallen. Mindestens 4 Menschen wurden dabei verletzt. Vorher hatte es laut Polizei offenbar einen Streit gegeben. Die Beamten waren im Großeinsatz. Die Hintergründe sind noch unklar. Die Spritpreise sind im letzten Monat deutlich gestiegen. Vor allem Diesel wurde teurer. Ein Liter kostete Ende Juli im Schnitt 2,23 Euro. Zu Monatsbeginn, also kurz nach Ende des Tankrabatts, waren es noch unter 2 Euro. Der ADAC fordert, dass das Bundeskartellamt genauer hinschaut. Tragisches Unglück im Bodensee. 2 Menschen sind bei einem Tauchgang in Überlingen gestorben. Der 64-Jährige und seine 46 Jahre alte Tauchpartnerin mussten aus rund 80 Metern Tiefe notaufsteigen. Warum, ist noch unklar. Der Mann wurde schon beim Auftauchen bewusstlos, die Frau kurz danach. Beide starben trotz Reanimationsmaßnahmen noch vor Ort.
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5: Schönen guten Morgen. Hier ist das Wetter für uns in Baden-Württemberg. In Reutlingen messen wir aktuell 21 Grad. In Ostfildern im Kreis Esslingen 22 und bei euch in Calw 19 Grad. Ja, die Nacht war warm und der Tag wird heiß. Gewittrige 37 Grad sind heute nochmal drin. Ab morgen wird es dann aber nicht mehr ganz so heiß.
7: Hauptsache es gewittert gestern Nacht die ganze Zeit. Wann geht's denn los und nichts kam? Hallo, auf die Straßen, 5.33 Uhr, die neue 107.7 Verkehrsservice, eine Gefahrenstelle auf der A5 beim Dreieck Karlsruhe, wenn ihr abbiegt auf die A8 Richtung Stuttgart, vorsichtig, Liegenbleiber auf dem Standstreifen. Ansonsten alles frei, Staus und Blitzer immer kostenlos, 0800 24 7 107.7. Gute Fahrt.
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5: Wir sind Baden-Württembergs Rockigste Morning Show. Hanna und Nikolaus hier, guten Morgen.
7: Die meisten 80er, die meisten 90er, die meiste Musik. Und jetzt mal ein paar ruhigere Töne. Hier sind Alphaville.
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0: Immer wenn ich das höre, muss ich dran denken. Ich habe eine große Karriere als Trompetenspieler hingeschmissen als Kind.
1: Warum? Hast du mal Trompete gespielt?
0: Kornett habe ich gespielt. Das ist eine kleine Trompete quasi mit vier
1: Was Tasten. Haben deine Eltern falsch gemacht, dass du das überhaupt hast lernen dürfen?
0: Naja, ich komme ja aus einem Musikerhaushalt.
1: Aber ausgerechnet das?
0: Die wollten es halt probieren. Naja, das war cool, deswegen. Ja, ich sag auch, Schlagzeug wäre es gewesen. 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

0: 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Kennst du? Die Geschichte hinter diesem Song? Es ist Sommer 1988. Slash und seine Bandkollegen von Guns N' Roses sitzen erschöpft in ihrem Van. Sie hatten ein anstrengendes Konzert in San Francisco und wollen einfach nur nach Hause, nach L.A. Sie leeren ein Bier nach dem anderen. Und als die Stimmung immer besser wird, holt Slash seine Akustikgitarre raus und sie improvisieren. Bitte nimm mich mit runter in die Paradiesstadt, singen sie, wo die Mädchen fett sind und große Brüste haben. Diese Zeilen machen sie später etwas jugendfreier, wo das Gras grün ist und die Mädchen schön. Guns N' Roses, Paradise City.
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0: heute Morgen aufgewacht und habe eine Zahl gesehen und dachte, alles klar, ich habe keinen Bock mehr. 27 Grad im Schlafzimmer.
1: Oh.
0: Ja, Dankeschön. Da sagst selbst du oh und sagst nicht, jetzt reiß dich mal zusammen.
1: Und ihr wohnt nicht mal im Dachgeschoss. Da macht ihr irgendwas falsch.
0: Ey, draußen ging wirklich gar kein Lüftchen. Ich habe gedacht, wir haben nicht gelüftet.
1: Also ich muss mich irgendwann im Laufe der Nacht zudecken.
0: Ich habe vor dem Lüfter auf Stufe 3 von 3 geschlafen. 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Es wird auch ein heißer Tag.

0: Es ist kurz vor sechs.
1: Kurz vor sechs.
0: Hier ist die neue 107.7 mit dem epischen guten Morgen Rocksong.

0: Und leider muss die Luftgitarre heute Pause machen und von einem Fächer ersetzt werden.
1: So anstrengend.
0: 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Schönen heißen Dienstagmorgen euch.
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1: Das ganze Training im Freibad dieses Jahr scheint sich auszuzahlen. Deutschland hat EM-Gold im Wasserspringen geholt. Eins unserer Themen jetzt.
0: Arschbomben-WM.
1: Es ist Dienstagmorgen, 6 Uhr.
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1: Mit Stefanie Häuslein.
6: Guten Morgen. Die Union ringt weiter um die Rente mit 63. 7 der 16 Ministerpräsidenten kämpfen doch noch für die Beibehaltung der abschlagsfreien Rente nach 45 Beitragsjahren. Unionsfraktionschef Frei hat aber erneut betont, er sieht keinen Spielraum für Nachbesserungen am Rentenpaket. Frei weiter: Er sehe nicht, warum Abgeordnete oder Ministerpräsidenten jetzt zu klügeren Entscheidungen kommen sollten als die Fachleute der Rentenkommission. Die Bundesregierung bereitet einen neuen Zivildienst vor. 23 große Verbände und Organisationen sind bereits befragt worden und haben erklärt, sie würden den jungen Leuten Angebote machen wollen, hat das Familienministerium der Bild bestätigt. Der Zivildienst käme wieder, wenn auch eine Wehrpflicht wieder käme, falls sich nicht ausreichend Freiwillige für den Wehrdienst melden. Nach der Sommerpause soll der Plan offenbar offiziell vorgestellt werden. Und jetzt weitere Meldungen in Kürze. Rumänien sprengt wegen des Niedrigwassers einen Felsen in der Donau. Das soll Wasser zum wassergekühlten Atomkraftwerk dort umleiten, damit es weiterlaufen kann. Dort in Ungarn und Serbien wird zum Stromsparen aufgerufen. Dacia und Ford haben ihre Produktion zwischenzeitlich gestoppt. Auch die Vermittlerstaaten im Nahen Osten verurteilen die neuen Angriffe Israels im Gazastreifen. Sie gefährdeten den Weg zur Deeskalation und verschärften das Leid der Zivilbevölkerung, mahnen Katar, Ägypten und die Türkei. Israel müsse seinen Völkerrechtspflichten nachkommen. Hohe Energiepreise sorgen für weniger Verbrauch. Das belegt eine Hochrechnung der Arbeitsgemeinschaft Energiebilanzen. Der Energiegesamtverbrauch in Deutschland ist im ersten Halbjahr um fast 2% gesunken. Ein weiterer Grund ist auch die schwache Konjunktur. Und Überraschung bei der Wasserspringer-EM. Lou Massenberg und Jonathan Schauer haben Gold geholt im Synchronspringen vom 3-Meter-Brett. Und danach gab es für Pauline Pfeiff sogar noch Silber vom Turm.
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1: Schönen guten Morgen. Hier ist das Wetter für uns in Baden-Württemberg. Heute nochmal durchhalten. Ab morgen wird es dann nicht mehr ganz so heiß. In Göppingen bekommen wir heute 35 Grad. Bei euch in Ludwigsburg 36 und in Bad Mergentheim 35 Grad.
0: 6:03, die neue 107.7. Verkehrsservice, Fenster runter machen, auch wenn man nicht das Gefühl hat, dass frische Luft reinkommt im Auto. Ansonsten alles frei soweit. Wenn ihr Staus oder Blitzer seht, immer kostenlos durchgeben. 0800 24 7 107 7. Gute Fahrt euch!
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1: Hanna und Nikolaus hier.
0: Hallo.
1: Guten Morgen nach einer weiteren Tropennacht in Baden-Württemberg.
0: Wir haben die meisten 80er und 90er und erhöhen jetzt die Raumtemperatur leider noch mal um 2 Grad. Billy Idol, Rebel Yell.
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Und der Mann hat die Sommerferien bestimmt geliebt früher. Billy Idol, Rebel Yell. Der Künstlername kommt ja daher, dass ein Lehrer immer gesagt hat, du bist so faul auf Englisch. Idol. 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

0: Guano Apes, Baden-Württembergs rockigste Morning Show. 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
0: Hallo Nikolaus hier, schönen guten Morgen. Hallo. 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
2: Und da will man ja heute bei über 35 Grad auch wieder hin, oder?
0: Ja, wäre geil, ne? Bisschen rutschen, planschen, bisschen Cocktailbar.
2: 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Und sobald ihr die Gewinnerachterbahn entdeckt, 0800 24 7 107 7. 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

0: 20 Minuten nach 6 ist es. Ihr hört die neue 107.7. Ich habe dir noch gar nicht erzählt, dass ich seit langem mal so ein richtiges Sommergetränk habe, ja?
1: Okay.
0: In einer Bar in Reutlingen gibt's es. Auf Kreta im Urlaub wollte ich es auch einführen. Da haben sie mich alle nur ganz komisch angeguckt.
1: Komisch? Okay, ich bin gespannt.
0: Espresso Tonic.
1: Oh, das kenne ich. Das ist geil.
0: Das kennst du?
1: Ich kenne solche Espresso-Mix-Getränke. Es ist Weltklasse. Alles mit Espresso gemixt schmeckt eigentlich mega geil.
0: Absolut.
1: Oh, das kann ich mir gut vorstellen.
0: Es ist nur eine Schwierigkeit, sage ich mal, dabei, weil Espresso mit der Kohlensäure vom Tonic reagiert.
1: Ja. Ah, das heißt, es schäumt erstmal.
0: Ganz, ganz vorsichtig rein, okay, ansonsten okay. Hast du nur Schaum.
1: Ja,
0: aber mega.
1: Für alle, die auch gerne mal was mit Schuss trinken, also Espresso Martini ist auch wirklich einer der geilsten. Nee, wirklich jetzt, einer der geilsten Getränke.
0: Wir haben 20 nach 6.
1: Ja, aber es ist Kaffeezeit, Espresso.
0: Ja.
1: Sag ich doch. Bester Rock und Pop, die neue 107.7. Wirklich schon 20 nach 6. Eieiei.

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10: Auch wenn gerade ja eigentlich Ferien sind, gibt's jetzt eine neue Studie, die zeigt, dass Kinder mit Social Media Accounts schlechter in der Schule sind. Eins unserer Themen jetzt. Es ist Dienstagmorgen, 6.30 Uhr.
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10: Mit Stefanie Häuslein.
12: Guten Morgen. Die Bundesregierung bereitet einen neuen Zivildienst vor. 23 große Verbände und Organisationen sind bereits befragt worden und haben erklärt, sie würden den jungen Leuten Angebote machen wollen. Das hat das Familienministerium der Bild bestätigt. Der Zivildienst käme wieder, wenn auch eine Wehrpflicht wieder käme, falls sich nicht ausreichend Freiwillige für den Wehrdienst melden. Nach der Sommerpause soll der Plan offenbar vorgestellt werden. Kinder mit Social-Media-Accounts sind schlechter in der Schule. TikTok, Instagram und Snapchat gehören für viele schon mit 12 zum Alltag, oft auch auf Kosten von Hausaufgabenzeit und Schlaf. Das zeigt eine Studie der Uni Mailand. Claudia Wächter kennt die Einzelheiten.
13: Zu viel Scrollen macht dumm, hören Jugendliche vermutlich häufiger. Und nun sagen auch die Forschenden, wer schon früh, also etwa mit 12, ein Social-Media-Konto hat, ist in der Schule schlechter und bleibt sogar häufiger sitzen. Im Vergleich zu denjenigen, die erst mit 14 oder 15 loslegen. Allerdings, es gibt eine Ausnahme. Im Fach Englisch, da sind alle gleich gut, ganz unabhängig vom eigenen Account auf TikTok und Co.
12: Und jetzt weitere Meldungen in Kürze. Die Union ringt weiter um die Rente mit 63. 7 Ministerpräsidenten kämpfen dafür. Unionsfraktionschef Frei sagt, er sehe nicht, warum sie oder Abgeordnete zu klügeren Entscheidungen kommen sollten als die Rentenexperten. Auch Ökonomen warnen vor Änderungen am Rentenpaket. Rumänien sprengt wegen des Niedrigwassers einen Felsen in der Donau. Das soll Wasser zum wassergekühlten Atomkraftwerk dort umleiten, damit es weiterlaufen kann. Dort in Ungarn und Serbien wird zum Stromsparen aufgerufen. Dacia und Ford haben ihre Produktion zeitweise gestoppt. Und Überraschung bei der Wasserspringer EM. Lou Massenberg und Jonathan Schauer haben Gold geholt im Synchronspringen vom 3-Meter-Brett. Das hatte niemand auf dem Schirm. Und danach gab es für Pauline Pfeiff sogar noch Silber vom Turm.
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10: Schönen guten Morgen. Hier ist das Wetter für uns in Baden-Württemberg. In Freudenstadt messen wir aktuell 20 Grad, in Stuttgart 22 und in Aalen 19 Grad. Es wird heute wieder schnell heiß und schwül. Im Tagesverlauf bilden sich bei bis zu 37 Grad stellenweise auch wieder teils heftige Gewitter. Ab morgen ist es dann nicht mehr ganz so heiß.
14: So,
6: muss das aussehen in den Ferien? Eine einzige Meldung, 6.33 Uhr, die neue 107.7 Verkehrsservice auf der A5. Vorsichtig, wenn ihr beim Dreieck Karlsruhe auf die A8 Richtung Stuttgart abbiegen wollt. Kaputtes Fahrzeug auf dem Standstreifen. Ansonsten, wenn ihr was seht, Staus oder Blitzer, immer kostenlos. 0800 24 7 107.7. Und Blitzer gibt's ja diese Woche jede Menge.
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6: Weil es ist Speed Week. Kurz nach 6:30, guten Morgen am Dienstag.
10: Morgen.
6: Früher hieß es einfach Blitzermarathon. Ich muss sagen, Speed Week klingt schon ziemlich geil. Es wird auf jeden Fall in ganz Europa noch mehr geblitzt als eh schon. Baden-Württemberg macht natürlich auch mit bei so einer spaßigen Aktion. Wenn ihr also mit dem Auto in Urlaub fahrt, Fuß vom Gas, besonders in Österreich. Weil da habe ich was rausgefunden, ich konnte es kaum glauben. In Österreich. Ist euer Lappen schon ab 10 km/h zu viel weg? B. In Österreich zahlen Touristen mehr als Einheimische, wenn sie geblitzt werden. Oder C. In Österreich dürfen Polizisten eure Geschwindigkeit schätzen.
10: Ja, ich traue Ihnen alles zu.
6: Das ist ja wieder das Schlimme mit den Österreichern, wirklich.
10: Also. 0800 24 7077 jetzt anrufen und für die richtige Antwort unsere heiß begehrte Klugscheißertasse bekommen.
6: Ganz Bache sind sie nett. In Österreich. A. Ist der Lappen schon weg ab 10 km/h zu viel? B. Zahlen Touristen mehr als Einheimische, wenn sie geblitzt werden? Oder C. Dürfen Polizisten eure Geschwindigkeit schätzen, statt wirklich zu blitzen? 0800 24 7 1077. Das hier ist bester Rock und Pop mit Kenny Loggins.

0: 6.42 Uhr, ihr hört die neue 107.7. Ich war gestern mit meinem Sohn in Reutlingen im Freibad.
1: War geil.
0: Und da ist dann auch irgendwann dunkle Wand aufgezogen und es hat auch die ganze Zeit gedonnert und geblitzt. Mhm. Und es kam aber keine Ansage, geht mal raus aus dem Wasser.
1: Ja.
0: Und dann frage ich so eine Bademeisterin und sage, sag mal, sehen Sie das nicht?
2: Mhm. Sie so, oh, das Wetter da drüben, das interessiert uns nicht.
1: So ist das vor der Alm. Da zieht halt mal zusammen, da kommt trotzdem nicht mehr.

0: Woche ist Speed Week. In ganz Europa wird extra viel geblitzt. Und darum geht's jetzt auch um 7:15.
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2: Wenn ihr jetzt in den Sommerferien mit dem Auto nach Österreich fahrt, dann haltet euch unbedingt an die vorgeschriebene Geschwindigkeit, weil bei unseren Nachbarn A. ist der Lappen schon ab 10 km/h zu viel weg. B. Da zahlen Touristen mehr als Einheimische, wenn sie geblitzt werden. Oder C. Die Polizisten dürfen eure Geschwindigkeit schätzen.
0: 0800 24 700 77. Hanna und Nikolaus sind hier. Wen haben wir denn dran?
3: Und hier ist Bernd. Guten Morgen.
0: Guten Morgen.
2: Der Bernd, grüße dich. Woher kommst du, Bernd?
3: Ich komme aus Laubheim, aus dem Landkreis Biberach.
2: Kreis Biberach. Da wird auch viel geblitzt diese Woche, oder?
3: Oh ja, gerade an einem vorbeigefahren.
2: Sehr schön, dann schauen wir mal zu den verrückten Österreichern. Was passiert da beim Blitzen? Schieß los.
3: Die dürfen die Geschwindigkeit schätzen.
2: Du verarschst mich auch nicht, gell? Das steht auch im Internet. Richtige Antwort.
3: Genau.
2: Ja, ich dachte, das kann nicht stimmen.
3: Doch, ich habe das schon des Öfteren gehört, dass die Geschwindigkeit schätzen dürfen.
2: Und zwar bei Geschwindigkeitsübertretungen von bis zu 30 km/h. Wer kann das denn bitte schätzen? Zu sagen, der war 10 km/h zu schnell, oh, der war 25 km/h zu schnell. Das ist doch Willkür.
3: Das schafft keiner zu schätzen.
0: Also ich meine, wenn die in einer Siebnerzone in so einer Spielgasse stehen,
2: genau,
0: dann würde ich sagen, okay.
2: Vollstes Verständnis.
0: Aber alles andere. Und ich muss dazu sagen, ich habe ja mal ein paar Jahre in Österreich gelebt. Das ist mir zum Glück nie passiert.
2: Und Hanna, also wenn es einer passieren sollte, dann Hanna, Bleifuß Hanna Krause.
0: Was mir passiert ist, ist, dass sie ja von hinten blitzen. Das ist auch fies.
3: Das ist richtig gemein.
0: Ja.
3: Das ist mir vom Fernpass Richtung Innsbruck
0: genau
3: schon passiert.
2: Bernd, Klugscheißertaste geht per Express in Kreis Biberach. Glückwunsch, hoffentlich wird der Postbote nicht geblitzt, ehrlich.
3: Hoffen wir's. Danke.

glaube, als sich AC/DC gegründet haben und für diesen geilen Namen entschieden haben, Wechselstrom heißt es ja, ne? AC/DC. Da haben sie mit vielem gerechnet, aber nicht, dass man in Deutschland sofort an den ADAC denken muss, wenn man ihre Musik hört. So geht's mir zumindest wieder. Gestern habe ich die gelben Engel gesehen und gedacht, wenn ich beim ADAC wäre, ich würde die Buchstaben tauschen auf meinem Auto. 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

Es ist kurz vor sieben. 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

0: So kommen wir durch den Dienstag mit viel Gitarrenmusik und mit diesem Sommergetränk, das mir Hannah hier gemixt hat.
1: Sehr
0: oh
1: gerne.
0: Mein Gott, ist es lecker. Was ist es?
1: Espresso Tonic.
0: Ohne Alkohol, muss man dazu sagen.
1: Ohne Alkohol mit viel Eiswürfel.
0: Das klingt echt nach einem Cocktail. Die neue 107.7, hallo.
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1: Das ganze Training im Freibad dieses Jahr scheint sich auszuzahlen. Deutschland hat EM-Gold im Wasserspringen geholt. Eins unserer Themen jetzt. Es ist Dienstagmorgen, 7 Uhr.
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6: Guten Morgen. Es bleibt dabei, die abschlagsfreie Rente mit 63 läuft aus. Das meint Unionsfraktionschef Frei. 7 der 16 Ministerpräsidenten stellen sich gegen die Abschaffung. Fiona Reinert berichtet.
7: Inzwischen kommt nicht mehr nur Kritik von CDU-Regierungschefs, auch kritische Stimmen aus der SPD werden lauter. Bei den Vorschlägen der Rentenkommission gäbe es eine große Ungerechtigkeit, sagt zum Beispiel Saarlands Regierungschefin Anke Rehlinger, die auch SPD-Bundesvize ist. Die zunehmende Kritik ändere aber nichts am Kurs der Regierung, betont Unionsfraktionschef Thorsten Frei. Man habe sich darauf geeinigt, die Vorschläge der Rentenkommission 1:1 umzusetzen. Würde man das Paket jetzt wieder aufschnüren, drohe die gesamte Reform zu scheitern.
6: Frei betont, er sehe nicht, warum Abgeordnete und Ministerpräsidenten zu klügeren Entscheidungen kommen sollten als die Expertenkommission. Die Bundesregierung bereitet einen neuen Zivildienst vor. Sie hat bereits 23 große Verbände und Organisationen befragt und sie sind bereit, den jungen Leuten Angebote zu machen, hat das Familienministerium der Bild bestätigt. Falls sich nicht ausreichend Freiwillige für den Wehrdienst melden, kommt die Wehrpflicht zurück und mit ihr ein Zivildienst. Der Plan soll offenbar nach der Sommerpause vorgestellt werden. Rumänien sprengt wegen der Trockenheit einen Felsen in der Donau. Das soll Wasser zum wassergekühlten Atomkraftwerk dort umleiten, damit es weiterlaufen kann. Dacia und Ford mussten ihre Produktion stoppen. Rumänien, Ungarn und Serben sind zum Stromsparen aufgerufen. Wer zu früh ein eigenes Social-Media-Konto hat, ist schlechter in der Schule. Das zeigt eine Studie der Uni Mailand unter 5000 Schülern. Wer mit 12 schon ein Konto hatte, schneidet schlechter ab. Social Media frisst demnach Hausaufgabenzeit und Schlaf. Und es gibt Überraschungsgold für Deutschland. Bei der Wasserspringer-EM in Paris hat das Duo Massenberg und Schauer das Synchronspringen vom 3-Meter-Brett gewonnen. Außerdem gab es noch Silber vom Turm für Pauline Pfeiff.
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1: Schönen guten Morgen. Hier ist das Wetter für uns in Baden-Württemberg. Heute wird es erstmal wieder sonnig und schwül heiß. Später sind aber auch Gewitter mit Unwettergefahr unterwegs. In Riedlingen im Alb-Donau-Kreis bekommen wir 34 Grad, in Esslingen 36 und bei euch in Schwäbisch Hall 35. Morgen dann nicht mehr ganz so heiß, aber weiter gewitterig. 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
0: 7.04 Uhr schon. Schneller Blick auf die Straßen, die neue 107.7. Verkehrsservice, vorsichtig B29. Unfallaufnahme läuft zwischen Schorndorf West und Winterbach. Vorsichtig in Fahrt Richtung Stuttgart. Und wie jeden Morgen gerade Baustellenstau, Ferienbaustelle auf der B10 zwischen Hedelfingen und dem Stuttgarter Osten von Esslingen Richtung Stuttgart. 4 Kilometer Stau. Parallel dazu oben auf der A8 ebenfalls Baustellenstau zwischen Wendlingen und dem Flughafen. Eure Staus, eure Blitzer, immer kostenlos. 0800 24 7 107 7.
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1: Heute wird's nochmal richtig heiß. Komm gut in den Ü35-Grad-Dienstag.
0: Ab morgen wird's endlich angenehmer. Hanna und Nikolaus hier mit den meisten 80ern und 90ern. Hier sind die Scorpions.
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Das ist Kuschelrock bei der 977. Im Radio in Ordnung. Ansonsten denke ich da gerade an viel klebrige Haut, wenn ich über Kuscheln nachdenke. Bester Rock und Pop. Schönen Dienstag.

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0: 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Kennst du die Geschichte hinter diesem Song? 1983. Elton John ist richtig durch. Seine letzten Jahre waren eine einzige Fahrt auf der Überholspur. Alkohol, Drogen, Partys.
1: So kannst du nicht ewig weitermachen,
0: sagen ihm Freunde. Elton John will klarstellen, auch wenn der große Partyzug für ihn abgefahren ist, er wird auch in den 80ern noch eine große Rolle spielen. Zusammen mit seinem Kreativpartner Bernie Taupin setzt er sich an einen Song. Groß soll er sein, euphorisch.
1: Und du hast geglaubt, ich armer Narr könnte niemals auf der Gewinnerseite stehen? Nun, schau mich nur an. Ich bin wieder auf dem aufsteigenden Ast.
0: Elton John, I'm Still Standing, ist heute bester Rock und Pop.
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0: weiß, dass kein Alkohol drin ist, aber es fühlt sich wirklich so an, als würde ich hier ein 1A-Cocktail trinken, ehrlich, ey.
1: Guck, und es ist nur Espresso und Tonic Water.
0: Aber wahrscheinlich wegen Tonic, weil das kenne ich nur mit Gin eigentlich in Verbindung. Aber das macht es so erfrischend.
1: Probiert's,
0: ne,
1: aus. Mein Sommergetränk 2026. Espresso Tonic. Eiswürfel nicht vergessen.
0: Quasi eine Kaffeelimonade.

0: gibt nichts Unangenehmeres. Nicht, dass mir das oft passiert wäre, aber beim Clown erwischt zu werden. Das ist mir einmal als Kind passiert. Oh okay. Gott, war das schrecklich. So ging es bestimmt den Man at Work. Down Under, lieben wir. Geiler Sommer 80er und wir alle kennen die Flöte direkt am Anfang. Genial. Genial geklaut. Ich finde, man hört es nicht sofort. Aber die Melodie ist aus einem Kinderlied und das finde ich das eigentlich Witzige. Das Kinderlied heißt Kookaburra Sits in the Old Gum Tree.
1: Ah ja!
0: Genauso habe ich auch reagiert. Und deswegen ist es auch 30 Jahre niemandem aufgefallen.
1: Ja, komisch.
0: Und nur durch eine Quizshow ist es rausgekommen. Die haben es quasi aufgedeckt und seitdem...
1: Krass, okay.
0: Zahlen die Man at Work Prozente an einen australischen Kinderliedschreiber und an Kookaburra Sits in the Old Gum Tree. Das ist bester Rock und Pop. Hier ist Down Under.

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10: Unsere Bundesregierung bereitet einen neuen Zivildienst vor. Eins unserer Themen jetzt. Es ist Dienstagmorgen, 7.30 Uhr.
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11: Guten Morgen. Die Union ringt weiter um die Rente mit 63. 7 der 16 Ministerpräsidenten kämpfen für die Beibehaltung der abschlagsfreien Rente nach 45 Beitragsjahren. Unionsfraktionschef Frei hat aber erneut betont, es gibt keinen Spielraum für Nachbesserungen am Rentenpaket. Er sehe nicht, so Frei, warum Abgeordnete und Ministerpräsidenten jetzt zu klügeren Entscheidungen kommen sollten als die Fachleute der Rentenkommission. In Europa und den USA bringen sich Tausende vor Waldbränden in Sicherheit. In Washington sind 65.000 Menschen betroffen. Bei Athen brennt es, in den Niederlanden in einem Naturschutzgebiet. In Frankreich durften etliche Bewohner zurück. Aber die Alarmbereitschaft bleibt hoch. In Spanien entspannt sich die Lage. Wie ist das eigentlich in Baden-Württemberg? Wir sind vorbereitet, aber die Lage ist hier auch anders, sagt der Heilbronner Kreisfeuerwehrchef Frank Pitz.
12: Wir haben in Baden-Württemberg jetzt nicht unbedingt eine vergleichbare Lage wie Spanien oder Frankreich, weil wir halt einfach auch eine ganz andere Landschafts- und Waldstruktur haben, überwiegend Misch- oder Blätterwald, und der ist bei weitem eben nicht so gefährlich. Und haben wir dann auch zum Beispiel ein anderes Wegenetz, wo halt einfach dann natürliche Sperren für ein Feuer da wäre.
11: Und jetzt weitere Meldungen in Kürze. Die Ankunft der vielen Flüchtlinge in der spanischen Exklave Ceuta ruft die EU-Innenminister auf den Plan. Sie beraten heute Vormittag über die Lage. Auch Bundesinnenminister Dobrindt wird teilnehmen. Thema ist der Schutz der EU-Außengrenzen. Rumänien sprengt wegen der Trockenheit einen Felsen in der Donau. Das soll Wasser zum Kühlen des Atomkraftwerks dort umleiten, damit dieses nicht abgeschaltet werden muss. Die Autobauer in Rumänien mussten ihre Produktion mangels Strom drosseln. Und die Bundesregierung bereitet einen neuen Zivildienst vor. Das hat das Familienministerium laut Bild bestätigt. Es hat 23 Verbände und Organisationen befragt und sie stehen bereit, die jungen Leute zu beschäftigen. Der Plan soll nach der Sommerpause vorgestellt werden.
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10: Schönen guten Morgen. Hier ist das Wetter für uns in Baden-Württemberg. In Schwäbisch Gmünd messen wir aktuell 21 Grad. Bei euch in Pforzheim 22, ebenso in Konstanz. Ja, die Nacht war warm und der Tag wird heiß. Gewittrige 37 Grad sind heute noch mal drin. Ab morgen wird es dann nicht mehr ganz so heiß. 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
13: Guten Morgen auf die Straßen. 7.33 Uhr ist es. Die neue 107.7 Verkehrsservice. Aufpassen auf der A7. Reifenteile zwischen Ellwangen und der Raststätte Ellwanger Berge Ost. Und zwei größere Baustellenstaus. Beide, sage ich mal, aus dem Kreis Göppingen in Fahrtrichtung Stuttgart. Einmal auf der B10 unten, wenn ihr von Esslingen nach Stuttgart fahrt. Ab Hedelfingen 4 Kilometer Stau. Und oben auf der A8 zwischen Wendlingen und dem Flughafen wieder knapp 10 Kilometer Stop and Go. Ansonsten, wenn ihr was seht, Staus oder Blitzer immer kostenlos melden. 0800 24 7 1077.
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10: Schönen guten Morgen, Hanna und Nikolaus hier. Wir haben die meisten 80er, die meisten 90er, die meiste Musik.
13: Baden-Württembergs rockigste Morning Show und wir feuern direkt einen raus. Hier ist Bon Jovi für euch.
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0: Habe ich jetzt erst gecheckt. Weißt du, wofür Rolantica eigentlich steht?
1: Ist das nicht...
0: Du hast ja auch noch keine gedacht, obwohl
1: doch,
0: wir schon dort waren.
1: Ich dachte, das ist so ein erfundenes Wort von,
0: für aber diese... Aber aus was? Wenn man es einmal weiß, ist es so offensichtlich. Wo ist der Europapark?
1: In Rust.
0: Und Ru...
1: Atlantica?
0: Atlantica!
1: Ah.
0: Bester Rock und Pop. Wir schicken euch in die Wasserwelt Rolantica. Wer Tickets kriegt, hören wir gleich. Die neue 107.7.

0: Baden-Württembergs rockigste Morningshow. Hanna und Nikolaus hier, eure Lieblingsbademeister.
1: Nee, ich vom Beckenrand springen.
0: Gott, wärst du angsteinflößend, wirklich.
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1: Europapark und wir von der 907.7 haben wieder unsere gute Laune-Kräfte fusioniert. Die ganzen Ferien gibt's Tickets für den Europapark oder auch die Wasserwelt Rolantica.
0: Wer Rolantica nicht kennt, liegt direkt neben dem Europapark und ist ja ein absolutes Rutschenparadies.
1: Ja, aber es gibt auch ein Wellenbad, Liegewiesen, Poolbar, alles, was man bei dem Wetter gerade braucht.
0: Das stimmt. Und gerade eben ist es passiert. Die Gewinner-Achterbahn ist durchs Programm geballert. Und jetzt hören wir in die Leitung. 0800 24 700 77. Wer ist dran? Hallo.
3: Annich, euer Ernst. Hab ich echt gewonnen. Leck mich fett am Arsch. Ist ja geil. Ich brech weg, also.
0: Hallöchen.
1: Guten Morgen.
3: Hi.
0: Schön, ich kenn's. Wer ist denn dran, bitte?
3: Der Michi.
0: Michi.
3: Aus der Altstadt.
0: Michi, und hiermit gehören die Rolanten.
3: Leck mich fett am Arsch, ist ja geil. Dankeschön.
0: Zum Glück sind Ferien und richtig viele Kinder. Radio, geil.
3: Nee, ich bin noch arbeiten.
1: Du musst noch arbeiten, dann hast du es ja erst recht verdient. Wer darf denn mitkommen?
3: In dem Fall meine Frau.
0: Mega.
3: Nach dem Kinder bei der Oma.
1: Ja, perfekt.
0: Sehr gut, sehr gut. Auch die Erwachsenen dürfen mal einen Tag lang Spaß haben in den Sommerferien. Ihr dürft ins Rolantica und, ganz wichtig für alle anderen, das war es noch nicht, die Gewinner-Achterbahn kommt wieder. Vielleicht ja sogar noch heute Radio anlassen. Glückwunsch nochmal, Michi.
3: Wunderbar, geil.

0: Sex, Drugs and
1: Rock'n'Roll?
0: Glutenunverträglichkeit.
1: Ah, wirklich?
0: Zumindest bei Joey Tempest, dem Europe-Sänger. Und zwar bei den Aufnahmen zu The Final Countdown ist es rausgekommen. Hat immer wieder Bauchschmerzen gehabt, ist von Arzt zu Arzt gegangen und irgendwann hat er mal die Weizennudeln weggelassen und festgestellt, zum Glück.
1: So gar nicht rockig, oder?
0: Ja, wir müssen halt den Spruch Sex, Drugs and Rock'n'Roll und Glutenunverträglichkeit. The Final Countdown. Bester Rock und Pop.

Es ist kurz vor acht. 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

0: Und leider muss die Luftgitarre heute Pause machen und von einem Fächer ersetzt werden.
1: So anstrengend.
0: 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Schönen heißen Dienstagmorgen.

0: gleich.
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8: Überraschung in Paris. Wir haben Gold bei der Wassersprung-EM gewonnen.
9: Ja, Arschbombentraining hat sich gelohnt.
8: Eins unserer Themen jetzt. Es ist Dienstagmorgen, 8 Uhr.
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8: Mit Stefanie Häuslein.
11: Guten Morgen. Die Union ringt weiter um die Rente mit 63. 7 der 16 Ministerpräsidenten kämpfen für die Beibehaltung der abschlagsfreien Rente nach 45 Beitragsjahren. Unionsfraktionschef Frei hat aber erneut betont, es gibt keinen Spielraum für Nachbesserungen am Rentenpaket. Er sehe nicht so frei, warum Abgeordnete und Ministerpräsidenten jetzt zu klügeren Entscheidungen kommen sollten als die Fachleute der Rentenkommission. In Europa und den USA bringen sich tausende Menschen vor Waldbränden in Sicherheit. In Washington sind 65.000 betroffen. Bei Athen und in den Niederlanden brennt es. In Frankreich dürfen erste Bewohner zurück. In Spanien entspannt sich die Lage. In Baden-Württemberg ist die Risikolage ganz anders, sagt der Heilbronner Kreisfeuerwehrchef Frank Pitz. Es gibt mehr Laubbäume und mehr Waldwege, die das Feuer bremsen. Weiter sagt Pitz.
12: Wir haben auch jetzt natürlich einiges an Flächenbränden gehabt, überwiegend im Bereich der Ernten, also Mähdrescherbrände, Weizenfelder und so weiter. Und da sind auch die Landwirte relativ gut aufgestellt. Also die bereiten sich auch vor. Die haben oft schon Traktoren mit Grubber ausgestattet oder bringen auch Wasserfässer mit vor Ort.
11: Und jetzt weitere Meldungen in Kürze. Die Ankunft der vielen Flüchtlinge in der spanischen Exklave Ceuta ruft die EU-Innenminister auf den Plan. Sie beraten heute Vormittag über die Lage. Auch Bundesinnenminister Dobrindt wird teilnehmen. Thema ist der Schutz der EU-Außengrenzen. Die Bundesregierung bereitet die Rückkehr des Zivildienstes vor, für den Fall, dass auch die Wehrpflicht zurückkommt. 23 große Verbände und Organisationen sind laut Bild nach ihren Kapazitäten gefragt worden. 22 davon würden Zivis grundsätzlich willkommen heißen. Und Überraschungsgold für Deutschland hat es gegeben in Paris. Bei der Wasserspringer-EM hat das Duo Massenberg und Schauer das Synchronspringen vom 3-Meter-Brett gewonnen. Außerdem gab es Silber vom Turm für Pauline Pfeiff.
9: Gibt es auch Medaillen im ans 1-Meter-Brett unten dranhängen? Da wäre ich richtig stark.
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8: Wir haben gestern im Reutlinger Freibad den 10-Meter-Springern zugeschaut. Also natürlich einfach nur die da gesprungen sind. Und ouch, gab es da viele Landungen, die ich nicht hätte erleben wollen.
9: Hier ist das Badewetter für uns in Baden-Württemberg.
8: Ja, heute wird es nochmal richtig heiß. Ludwigsburg 36 Grad, Fellbach im Rimsmurkreis auch und in Ulm 35 Grad. 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
9: Gleich 8.03 Uhr, die neue 107.7 Verkehrsservice. B27, vorsichtig, ungesicherter Unfallhöhe, Filderstadt West. Aufpassen, wenn ihr von Richtung Stuttgart unterwegs seid. Dann auf der A8 am Albaufstieg, nach dem Albaufstieg zwischen Märklingen und Ulm West. Fahrzeugteile auf der linken Spur und ungesicherter Unfall auf dem Standstreifen. Ganz arg vorsichtig fahren. Und noch eine Gefahrenstelle, ein Plastikteil auf der B312 zwischen Eichtal und Eichtal Süd. Vorsichtig in Richtung Metzingen. Eure Staus, eure Blitzer immer kostenlos. 0800 24 7 1077.
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8: Kommt gut durch die vielen Baustellenstaus in Baden-Württemberg. Hanna und Nikolaus hier, hi.
9: Direkt mal Grüße auf die B10 von Esslingen nach Stuttgart. Nur für euch jetzt Status Quo.
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0: Als ich aufgewacht bin, hatte ich im Schlafzimmer immer noch 27 Grad.
1: Er macht irgendwas falsch.
0: Ja, ich mache
1: irgendwas
0: falsch.
1: Du wohnst ja nicht mal unterm Dach.
0: Ich müsste nach Schweden ziehen, das mache ich falsch.

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0: 74, 75, die gefühlten Temperaturen heute. Also 74, 75 genau. Grad. Aber gibt es eigentlich Leute, die bei dem Wetter in die Sauna gehen freiwillig?
1: Ja, habe ich in der Türkei im Urlaub auch schon mal gemacht.
0: Gut, tut euch keinen Zwang an. Ich würde ja eher rutschen gehen bei dem Wetter. Also.
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0: Das Geile ist, beides kann man in Rulantica machen. Diese geniale Wasserwelt direkt neben dem Europapark, über 30 Rutschen, eine krasser als die andere. Aber ja, ihr könnt es natürlich auch ruhig angehen lassen.
1: Und Michi aus Albstadt im Zollern Albkreis wird dort jetzt einen geilen Tag erleben. Gerade hat er im richtigen Moment angerufen.
3: Ah, nicht euer Ernst, da habe ich echt gewonnen. Leck mich fett am Arsch, ist ja geil.
1: Ja, und zwar als die Gewinner-Achterbahn zwischen zwei Songs im Programm kam.
0: Ich glaube, Michi wird es nicht ruhig angehen lassen. Michi, sag du's. Du hast es eigentlich hast du es ja ziemlich laut auf der Arbeit, hast du gemeint, ne? Mit Drucker und allem drum und dran.
3: Ich stand gerade am Computer und hab's gerade zufällig welche gehört.
0: Ja, dumm Glück, würde ich jetzt sagen.
1: Und hast gesagt, ja, genau. Probier's es und wow, okay.
3: Nee, weil die Maschinen sind so laut, da kann man das Geräusch hört man eigentlich gar nicht.
0: Dabei haben wir so ein lautes Achterbahnschreien extra im Europapark aufgenommen. Aber gut. Ja, dann sollte es wohl so sein, dass du in der Sekunde gerade Radio hörst, wo die Gewinner-Achterbahn durchrauscht. Wahnsinn.
3: Glück gehabt.
1: Warst du schon mal in Rulantica?
3: Nee, tatsächlich noch nicht.
1: Dann freu dich drauf. Oh. Also, ich bin mir mittlerweile nicht mehr sicher, ob ich Rulantica nicht sogar geiler finde als ein Europapark
0: ja,
1: selbst.
0: Ja, weil man Achterbahn ist man halt schon mal gefahren, ja. Aber diese krassen Wasserrutschen, das ist Neuland, Michi.
3: Ja, das sehe ich ja dann.
0: Hat viel Spaß euch beiden, habt einen schönen Tag, ja.
3: Jawohl, vielen Dank euch zwei nochmal oder eurer ganzen Truppe und alles. Ist echt cool von euch.
1: Ja, sehr gerne. Und die Achterbahn, die wird ja auch wieder zwischen zwei Songs auftauchen und dann einfach anrufen auf der 0800 247 1077.
0: Es wird sogar heute noch passieren, aber nicht weiter erzählen.

0: glaubt ja, Brian May ist einfach großer Fan gewesen von diesem Kinderlied. If you're happy and you know it, clap your hands. If you're happy and you know it. Er wollte einen Mitmachsong schreiben und am Ende clap your hands, step your feet.
1: Hat funktioniert.
0: Vielmehr ist es nicht. We will rock you. Baden-Württembergs rockigste Morningshow. Die neue 107.7 hier. Hallo. 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

0: ja Menschen, die ihren eigenen Tod vortäuschen, nur um zu gucken, wer auf die Beerdigung kommt und trauert.
1: Bitte?
0: Hier ist die neue 107.7. Nicht, dass ich das vorhätte, keine Sorge. Ich weiß, du würdest Rotz und Wasser heulen, keine Sorge. Nein, Phil Collins hat jetzt in einem Interview erzählt, er lag ja im Krankenhaus und ihm ging es so schlecht. Ja. Die Leute sind gekommen, um sich zu verabschieden. Oh, ist das übel.
1: Schlimm.
0: Aber da hat er auch gesehen, wer ist bei mir? Bester Rock und Pop, ihm geht's zum Glück wieder besser. Dance into the light.

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8: Guten Morgen, hier ist das Wetter für uns in Baden-Württemberg. In Heidenheim messen wir aktuell 23 Grad. In Bernau im Kreis Esslingen 24, ebenso bei euch in Mühlacker im Enzkreis. Ja, es wird wieder schnell heiß und schwül. Im Tagesverlauf bilden sich bei bis zu 37 Grad stellenweise teils heftige Gewitter. Ab morgen ist es dann allerdings nicht mehr ganz so heiß. 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
9: Punkt genau 8:30, die neue 107.7 Verkehrsservice. Vorsichtig auf der A8 Stuttgart Richtung Ulm zwischen Wendlingen und Kirchheim-Tech-West. Gegenstände auf der Fahrbahn und da fängt auch der Stau an, der erst bei der Baustelle bei Degerloch endet. 9 Kilometer Stop and Go aktuell auf der A8. Und auf der B10 hängt's auch, wenn ihr von Esslingen nach Stuttgart fahrt. Auch hier Ferienbaustelle. Ab Hedelfingen ist nur eine Spur frei. 4 Kilometer Stau. Ansonsten, wenn ihr Staus oder Blitzer seht, immer kostenlos melden. 0800 24 7 1077.
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8: Baden-Württembergs rockigste Morningshow hier. Wir haben die meisten 80er, die meisten 90er, die meiste Musik.
9: Klar, ey, ich Liquido aus den 90ern mit Narcotic und hier ist Vollgas aus den 80ern mit Bonnie Tyler.
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0: 8.35 Uhr. Ihr hört die neue 107.7. Bei dem Wetter kann man heute doch eigentlich wieder nur ins Freibad gehen. Und das Tolle ist, ich habe schon mehrere Freibäder jetzt getestet. Weil Sommerferien sind, ist total wenig los.
1: Ich hätte Bock, so Rutschentester, dein persönlicher Rutschentester. Ich teste mit dir Freibäder.
0: Dann komm heute mit nach Ehningen.
1: 8:35 Uhr. Viel Spaß euch allen im Freibad. Die neue 107.7.

0: neue 107.7. Kennst du die Geschichte hinter diesem Song?
1: Es ist 1996. Wolfgang Schrödel hat sich einen gebrauchten Synthesizer gekauft. Als er in seiner Heidelberger Wohnung anfängt zu spielen, merkt er, dass er diesen Sound noch nie gehört hat. Der Vorbesitzer des Synthis hat seine Einstellungen nicht gelöscht und einen ganz eigenen Klang erschaffen. Wie von selbst kommt Schrödel eine Melodie in den Sinn. 2 Jahre später nimmt er ihn mit seiner Band Liquido auf und stürmt damit an die Spitze der deutschen Singlecharts. Die Partyhymne Narcotic wird damit für immer ein Teil von bestem Rock und Pop.

0: und ganz Baden-Württemberg gerade im Auto. Niemand muss den Text kennen. 8:42 Uhr, schönen sonnigen Dienstag
1: euch. Morgen.

0: ganz im Ernst, dann müsste dir eigentlich auch Espresso Martini richtig gut schmecken.
1: Wenn ich Alkohol trinken würde, vermutlich ja.
0: So viel Konjunktiv. Hier ist die neue 107.7. Wir sind eine Morningshow und deswegen geht's um alkoholfreie Sommergetränke. Und Hanna hat den heißen Scheiß für euch.
1: Espresso Tonic. Einfach in Espresso Tonic Water rein und Eiswürfel.
0: Sie hat ihn mir heute Morgen serviert und es ist eine Revolution.

0: weiß noch genau, der Tag, an dem ich mich in Eric Clapton verliebt habe.
1: Okay.
0: Es war ein Video, das ich von ihm gesehen habe. In jungen Jahren, da steht er auf der Bühne, spielt Gitarre und vorne, da wo man die Gitarren sah,
1: Okay.
0: Es war ein Video.

Es ist kurz vor neun. Hier ist die neue 107.7 mit dem epischen, guten Morgen Rocksong.

0: kommen wir durch den Dienstag mit viel Gitarrenmusik und mit diesem Sommergetränk, das mir Hannah hier gemixt hat.
1: Sehr
0: oh
1: gerne.
0: Mein Gott, ist es lecker. Was ist es?
1: Espresso Tonic.
0: Ohne Alkohol, muss man dazu sagen.
1: Ohne Alkohol mit viel Eiswürfel.
0: Das klingt echt nach einem Cocktail. Die neue 107.7, hallo.
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5: Wer zu früh ein eigenes Social-Media-Konto hat, ist schlechter in der Schule, zeigt eine Studie. Eins unserer Themen jetzt. Es ist Dienstagmorgen, 9 Uhr.
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5: Mit Stefanie Häuslein.
7: Guten Morgen. Die Innenminister der EU beraten heute über die Ankunft der vielen Flüchtlinge im spanischen Ceuta. Thema ist der Schutz der EU-Außengrenzen. Mehrere Staaten geben der spanischen Regierung Schuld an der Situation. Dagegen fordert der Experte für internationale Politik Gerald Knaus, es müsse ermittelt werden, wo die Fake News über Ceuta herkamen. Auf Social Media gab es demnach die Fehlinformation, dass die Grenze zu der spanischen Exklave offen sei. In Europa und den USA bringen sich Tausende vor Waldbränden in Sicherheit. In Washington sind 65.000 Menschen betroffen. Bei Athen brennt es, in den Niederlanden ebenso. In Frankreich durften viele Bewohner mittlerweile zurück. In Spanien entspannt sich die Lage. Wie ist das eigentlich in Baden-Württemberg? Wir sind vorbereitet, aber die Lage ist hier auch anders, sagt der Heilbronner Kreisfeuerwehrchef Frank Pitz.
8: Wir haben in Baden-Württemberg jetzt nicht unbedingt eine vergleichbare Lage wie Spanien oder Frankreich, weil wir halt einfach auch eine ganz andere Landschafts- und Waldstruktur haben, überwiegend Misch- oder Blätterwald, und der ist bei weitem eben nicht so gefährlich. Und haben dann auch zum Beispiel ein anderes Wegenetz, wo halt einfach dann natürliche Sperren für ein Feuer da wäre.
7: Und jetzt weitere Meldungen in Kürze. Es bleibt dabei, die abschlagsfreie Rente mit 63 läuft aus. Das meint Unionsfraktionschef Frei. Er sehe nicht, warum die Ministerpräsidenten zu klügeren Entscheidungen kommen sollten als die Experten, so Frei. Auch Ökonomen warnen vor Änderungen am Rentenpaket. Niedrigwasser könnte das deutsche Wirtschaftswachstum bremsen. Sollte die Rheinschifffahrt lang eingeschränkt bleiben, so drohen Lieferengpässe, meint das Institut der deutschen Wirtschaft. Die Trockenheit 2018 hatte Deutschland 0,4% Wachstum gekostet. Wer zu früh ein eigenes Social-Media-Konto hat, ist schlechter in der Schule. Das zeigt eine Studie der Uni Mailand. Social Media frisst demnach Hausaufgabenzeit und Schlaf. Die Studie empfiehlt Eltern, eigenes Social-Media-Konto frühestens mit 12.
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5: Guten Morgen, hier ist das Wetter für uns in Baden-Württemberg. Heute wird es erstmal wieder sonnig und schwül heiß. Später sind aber auch Gewitter mit Unwettergefahr unterwegs. In Riedlingen im Alb-Donau-Kreis bekommen wir 34 Grad. In Esslingen 36 und bei euch in Schwäbisch Hall 35 Grad. Morgen ist es dann nicht mehr ganz so heiß, aber weiter gewitterig.
9: Sodele, gleich 9:03, die neue 107.7 Verkehrsservice. Einmal kurz aktualisieren. Immer noch der Unfall auf der A8, vorsichtig, immer noch ungesichert zwischen dem Kreuz Stuttgart und Stuttgart-Möhringen. Vorsichtig in Fahrtrichtung Stuttgart. In der Gegenrichtung, wenn ihr aus Ulm kommt, der aktuell längste Stau zwischen Wendlingen und Degerloch. Vor der Baustelle 9 Kilometer Stop and Go. Und eine der vielen Ferienbaustellen ist auf der B10 am Stadteingang Stuttgart, wenn ihr aus Esslingen kommt. Ab Hedelfingen ist nur eine Spur frei, deswegen 4 Kilometer Stau. Eure Staus und Blitzer immer kostenlos. 0800 24 7 1077. 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
5: Hanna und Nikolaus hier.
7: Hallo.
5: Nur diese Woche ist ganz Deutschland in Sommerferien. Oh. Genießt sie, egal wo ihr seid.
9: Und genießt dazu die meisten 80er und 90er von uns. Wir starten mit Black Sabbath.
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0: der letzte echte Rockstar. Ozzy Osbourne mit Black Sabbath und Paranoid. Hier ist die neue 107.7. Ich weiß noch, da war ich ziemlich jung. Da hat meine Mutter zu mir gesagt, da war ich zu jung, jetzt wo ich so drüber nachdenke. Ozzy Osbourne, der ist ein wissenschaftliches Experiment. Wie viel kann ein Körper aushalten?
1: Allerdings.
0: Einiges war die Antwort.

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0: Hanna und Nikolaus hier.
1: Hallo.
0: Bei über 35 Grad sorgen wir heute für die dringend notwendige Abkühlung.
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1: Ich bin ja aufgewachsen im Kreis Heilbronn. Da ist die krasseste Rutsche im Aquatoll, die Wildwasserrutsche. Und ich weiß noch, dass ich als Kind einen Film gesehen habe und gesehen habe, in den USA, da gibt es so geile Wasserparks. Mhm. Wie Freizeitpark, nur halt mit allem mit Wasser. Und ich weiß noch, dass ich mich gefragt habe, wieso gibt es das bei uns eigentlich nicht?
0: Tja, mittlerweile gibt es sowas. Und zwar bei uns in Baden-Württemberg. Die Wasserwelt Rolantica gehört zum Europapark in Rust. Und wo Europapark draufsteht, da ist auch Europapark drin.
1: Absolut, ja.
0: Unglaubliche Rutschen für jedes Alter. Es gibt eine Liegewiese, es gibt Wellness, es gibt eine Poolbar. Also da ist wirklich für jeden was dabei.
1: Ja, nochmal zu den Rutschen. Also keine Achterbahn hat mich jemals so an meine Grenzen gebracht wie diese eine Reifenrutsche, die wir da zusammen runtergeheizt sind. Michi aus Albstadt im Zollernalbkreis hat heute Morgen Tickets bei uns abgeräumt. Und ich würde mal behaupten, ihm war seine Begeisterung durchaus anzuhören.
3: Ah, nicht euer Arm, Sekt, hab ich echt gewonnen. Leck mich fett am Arsch, ist ja geil. Ich sprech weg, also.
0: Ja, man hört's, dass er sein Glück kaum fassen kann. Bisher war aber auch noch nicht so viel geplant bei ihm für die Ferien.
3: Tatsächlich noch nicht. Wir machen Tagesausflüge mit den Kindern, weil die Kleinste ist halt jetzt erst 2 geworden.
0: Ah, okay.
3: Und das Jahr wussten wir nicht, wo wir in Urlaub gehen, weil von meiner Frau der Arbeitgeber, der Alte, der hat zugemacht und dann hat sie jetzt erst 9 gekriegt. Mhm. Und dann hat sie halt Probezelt, deswegen haben wir jetzt nichts gebucht das Jahr.
1: Michi, es werden gute Ferien, viele Tagesausflüge und einer davon geht nach Rust. Viel Spaß euch beiden, habt einen schönen Tag, ja?
3: Jawohl, vielen Dank euch zwei nochmal oder eurer ganzen Truppe und alles. Ist echt cool von euch.
0: Ja, und ihr seid hoffentlich alle auf Hab-Acht-Stellung, ja? Sobald die Gewinner-Achterbahn wieder zwischen 2 Songs auftaucht, schnell anrufen auf der 0800 24 7 1077.
1: Und dann gibt's heute noch Tickets für den Europapark für euch. Bester Rock und Pop, die neue 107.7.

0: Bill Medley. Kennst du ja vom Dirty Dancing Soundtrack.
1: Ja.
0: The Time of My Life. Der hat zuerst gesagt, Dirty Dancing. Und das Drehbuch, Leute, das ist ein Softporno. Und irgendwie hat er ja auch recht.
1: Ja.
0: Weißt du, diese Tanzszene da in diesem Probenstudio. Er hatte Bock auf Musik für ein Softporno. Er hat den Soundtrack am Ende gemacht. 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

0: ohne Wenn und Aber. Das ist der coolste Bryan Adams Song aller Zeiten. Das Einzige, was an mir gut aussieht, bist du. The only thing that looks good on me is you. 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
1: Schönen guten Morgen. Hier ist das Wetter für uns in Baden-Württemberg. In Reutlingen messen wir jetzt 26 Grad. Ebenso bei euch in Ostfildern im Kreis Esslingen und auch in Calw. Ja, das wird wieder ein heißer Tag. Gewitterige 37 Grad sind heute noch mal drin. Ab morgen dann allerdings nicht mehr ganz so heiß.
0: Hallöchen auf die Straßen, es ist genau 9:30 Uhr, die neue 107.7 Verkehrsservice. Der längste Stau löst sich langsam aber sicher auf der A8 ab Wendlingen bis Degerloch waren es knapp 10 Kilometer Stop and Go vor der Baustelle. Es fließt ein bisschen schneller jetzt, bald müsste der Geschichte sein. Auf der B10 der Ferienstau, wenn ihr von Esslingen nach Stuttgart fahrt, ab Obertürkheim ist nur eine Spur offen, 5 Kilometer Stau in Fahrtrichtung Stuttgart. Und geblitzt wird, Dankeschön Tobi fürs Melden. In Weinstadt Endersbach beim Baumarkt, da sind 50 erlaubt. Eure Staus, eure Blitzer, auch immer kostenlos 0800 24 7 107.7.
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1: Wir sind Baden-Württembergs rockigste Morningshow. Hallo, auch Nikolaus hier. Guten Morgen, Baden-Württemberg.
0: Gleich zur Abkühlung ein bisschen November Rain. Guns N' Roses in voller Länge. Jetzt aber erstmal Joan Jett.
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0: Also erstmal großes Kompliment, dieses Sommergetränk, das du mir hier kredenzt hast heute. Espresso Tonic. Frisch,
1: lecker, ne?
0: Und trotzdem erweckend zugleich. Das einzige Problem ist, ich habe jetzt Bock zu saufen.
1: Warum?
0: Ja, weil also es erinnert mich sowohl an Gin Tonic als auch an Espresso Martini. Es ist ein bisschen arg cocktailig.
1: Leute,
0: lieber
1: Espresso
0: Eiskaffee.
1: Tonic, lecker.
0: Die neue 107.7, bester Rock und Pop.

0: Viertel vor zehn ist es. Ihr hört die neue 107.7. Jetzt, glaubt der einzige Song, den ich kenne, der kein Gitarrensolo, sondern Dudelsack-Solo hat.
1: Ja, ein ziemlich geiles Problem. Bei Dudelsack-Musik muss ich immer an Beerdigung denken. Weißt du, da habe ich immer gleich diese traurige... Und es ist ja auch, es ist ein bedeutungsschwangerer Song. Also da passt das Instrument schon.
0: Ja.
1: Bester Rock und Pop. You're the Voice, John Farnham.

0: Und auch wenn wir damit 2 Monate zu spät dran sind, am Freitag gucken Hannah und ich endlich den Michael Jackson-Film.
1: Ja, dafür in einem Open-Air-Kino.
0: Das ist ziemlich geil, da freue ich mich auch drauf. Aber meine Bitte

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2: Endlich mal gute Nachrichten von der Waldbrandfront. Wir schauen nach Griechenland, unser Top-Thema jetzt. Es ist Dienstag, Vormittag, 10 Uhr.
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2: Mit Stefanie Häuslein.
4: Guten Tag. Die Waldbrände bei Athen sind seit dem Morgen weitgehend unter Kontrolle. Das meldet die griechische Feuerwehr. Kritisch sind noch die heißen Mittagsstunden, wenn Glutnester wieder aufflammen könnten. Heute stehen deshalb 30 Löschhubschrauber und Flugzeuge bereit. Bei den Einsätzen hatten 520 Feuerwehrleute, auch aus Frankreich und Rumänien, das griechische Militär mit schwerem Gerät und hunderte Freiwillige zusammengeholfen. Die Innenminister der EU beraten heute über die Ankunft der vielen Flüchtlinge im spanischen Ceuta. Thema ist der Schutz der EU-Außengrenzen. Mehrere Staaten geben der spanischen Regierung Schuld an der Situation. Dagegen fordert der Experte für internationale Politik, Gerald Knaus, es müsse ermittelt werden, wo die Fake News über Ceuta herkamen. Auf Social Media gab es demnach die Fehlinformation, dass die Grenze zu der spanischen Exklave offen sei. Und jetzt weitere Meldungen in Kürze. Niedrigwasser könnte das deutsche Wirtschaftswachstum bremsen. Sollte die Rheinschifffahrt eingeschränkt bleiben, so drohen Lieferengpässe, meint das Institut der deutschen Wirtschaft. Die Trockenheit 2018 hatte Deutschland 0,4% Wachstum gekostet. Im Prozess um die undichte Stelle bei der Stuttgarter Justiz könnte heute das Urteil fallen. Die beiden angeklagten Mitarbeiter der Staatsanwaltschaft und drei weitere Männer sollen interne Daten verkauft haben. Ihnen drohen 2,5 bis gut 5,5 Jahre Haft. Die Bundesregierung bereitet die Rückkehr des Zivildienstes vor, für den Fall, dass auch die Wehrpflicht zurückkommt. 23 große Verbände und Organisationen sind laut Bild nach ihren Kapazitäten gefragt worden. 22 davon würden Zivis grundsätzlich willkommen heißen. Und wer zu früh ein eigenes Social-Media-Konto hat, ist schlechter in der Schule. Das zeigt eine Studie der Uni Mailand. Social Media frisst demnach Hausaufgabenzeit und Schlaf. Die Studie empfiehlt Eltern, eigenes Social-Media-Konto frühestens mit 12.
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2: Hier ist das Wetter für uns in Baden-Württemberg. Heute wieder heiß und schwül mit 31 bis 37 Grad. Dazu viel Sonne. Ab dem Nachmittag wieder windig und dann kann es gewittern. Morgen und Donnerstag meistens trocken und es wird langsam angenehmer. 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Auf die Straßen zu euch um 3 nach 10. Die neue 107.7 Verkehrsservice. Bitte Vorsicht auf der A5 Karlsruhe nach Heidelberg. Am Kreuz Waldorf hat's gekracht. Der ungesicherte Unfall ist auf der linken Spur. Die A8 Ulm Richtung Stuttgart zwischen Wendlingen und Degerloch. Noch 6 Kilometer Stau vor der Baustelle. B10 bis 14 in Stuttgart zwischen Hedelfingen und Stuttgart Ost. Aktuell 4 Kilometer Stau. Und Vorsicht im Kreis Böblingen zwischen Seebronner Straße und Seebronn in beiden Richtungen. Menschen auf der Fahrbahn. Eure Staus und Blitzer. Immer kostenlos melden. 0800 24 7 107.
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2: Wir packen den Dienstag, auch wenn es heiß ist. Die meisten 80er sind am Start. Gleich Burning Heart von Survivor. Und jetzt machen wir erstmal Lärm im Geschäft mit AC/DC und TNT. Ich bin Doro, hi!
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0: letzter Rock und Pop von 86. Das sind Aha. The Sun Always Shines on TV. Schönen Dienstag euch. Und ja, das geht hier wirklich wie eine Achterbahn im Europapark. Unsere Gewinner-Achterbahn rauscht hier eine nach der anderen durchs Radio. Und das ist eure Chance auf Tickets.
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0: Glückwunsch an der Stelle nochmal an Micha aus Albstadt im Zollernalbkreis.
2: Eigentlich euer Check, da habe ich echt gewonnen. Leck mich fett am Arsch, ist ja geil. Ich brech weg, Alter.
0: Hat sich heute Morgen Tickets gesichert. Michi, ab ins Wasser mit dir in der Wasserwelt Rolantica. Ganz viel Spaß. Und so könnt's euch auch gehen, wenn unsere Gewinner-Achterbahn hier das nächste Mal durchfährt. Ganz schnell anrufen. Wir schenken euch dann 2 Tickets für Rolantica oder den Europapark. Wenn ihr da in der Achterbahn sitzt, dann macht aber bitte davor eure Taschen leer, ja? Weil Fundbüroleiter Jochen Arnold, dem fliegen da regelmäßig sämtliche Handys um die Ohren, Mützen, Autoschlüssel, also im Looping alles, was sich eben aus den Hosentaschen löst. Und es waren auch schon ungewöhnliche Dinge dabei.
3: Das gibt's ganz unterschiedlich, also vom Gebiss, was nicht richtig fest sitzt, über Intimschmuck oder sowas war da tatsächlich auch schon dabei. Ja, also einfach rausgefallen, ja, weil man einfach die Kraft von so einer Bahn gnadenlos unterschätzt.
4: Was sollte auf keinen Fall mit in die Bahn gehen?
3: Alles, was am Körper rausfallen kann.
4: Aber da würde ich jetzt, ich habe keins, aber nicht in erster Linie an Intimpiercing denken, oder dass es da rausfällt.
3: Das eher nicht, das ist dann, ja, schwierig, sowas zu handeln. War aber tatsächlich ein Exot.
0: Ein Exot, auch nicht schlecht. Also, wenn ihr hier bei uns Tickets abstaubt, dann klebt bitte euer Intimpiercing fest oder nehmt's raus. Die nächste

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0: Das Wetter für uns in Baden-Württemberg. Heute 31 bis 37 Grad, wieder schwül, heiß, sonnig und nachher sind dann auch wieder Gewitter im Anmarsch. Ab heute Nachmittag teils mit starkem Wind. Morgen und Donnerstag bleibt es meistens trocken bei 27 bis 31 Grad. Zu euch auf die Straßen. 10.30 Uhr ist es, die neue 107.7 Verkehrsservice. Bitte Vorsicht auf der A81 Stuttgart Richtung Heilbronn. Zwischen Mundelsheim und Ilsfeld liegen Fahrzeugteile auf der mittleren Spur. Auf der A8 Ulm in Richtung Stuttgart zwischen Wendlingen und Degerloch 6 Kilometer Stau vor der Baustelle. Und auf der A8 in Richtung Karlsruhe steht ihr zwischen dem Rastplatz Sommerhofen und dem Dreieck Leonberg auf 2 Kilometern im Stau. Eure Staus und Blitzer immer kostenlos. 0800 247 1077. Gute Fahrt! 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
0: Vormittag im Geschäft und wir spielen die meisten 80er, die meisten 90er, die meiste Musik dazu. Jetzt Manfred Mann und For You. Ich bin Doro, hi.
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0: Toten Hosen mit bestem Rock und Pop um 20 vor 11. Schönen Dienstag, kommt gut durch im Geschäft.
1: 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Kennst du? Geschichte hinter diesem Song? Es ist 1981, eines der schlimmsten Jahre im Leben von Phil Collins. Mit seinen Bandkollegen von Genesis hat er sich verstritten. Seine Ehe ist ein Trümmerhaufen. Mit den Nerven ist er völlig am Ende. Nachdem seine Frau ihn verlassen hat, suhlt sich Phil Collins in Selbstmitleid. Er geht nicht mehr aus dem Haus und schreibt aus lauter Einsamkeit bittere Texte an seine Ex-Frau. Du kannst das dreckige Grinsen lassen. Ich kann es fühlen, wie es heute Nacht in der Luft liegt. Die Abrechnung mit seiner Ex wird zu einem seiner größten Erfolge und ist heute ein Teil von bestem Rock und Pop.
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9: Es gibt gute Nachrichten aus Griechenland. Die Waldbrände bei Athen sind seit dem Morgen weitestgehend unter Kontrolle. Eins unserer Themen jetzt. Es ist Dienstagvormittag, 11 Uhr.
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2: Schönen guten Tag. Schwarz-Rot bereitet offenbar das Comeback des Zivildienstes vor. Das berichtet die Bild-Zeitung. Mehr von Tim Britztrupp.
3: Es geht dabei um das Szenario, dass die Bundeswehr nicht genug freiwillige Rekruten findet und dann die Wehrpflicht wieder aktiviert wird. Wer dann den Dienst an der Waffe verweigert, muss einen Ersatzdienst leisten. Dazu hat die Bundesregierung jetzt 23 Verbände wie das Rote Kreuz oder den NABU abgefragt, wie ihr möglicher Bedarf aussieht und was sie den jungen Leuten anbieten können. Die Pläne sollen nach der Sommerpause vorgestellt werden.
2: Die Waldbrände bei Athen sind seit dem Morgen weitgehend unter Kontrolle. Das meldet die griechische Feuerwehr. Kritisch sind noch die heißen Mittagsstunden, wenn Glutnester wieder aufflammen können. Heute stehen deshalb 30 Löschhubschrauber und Flugzeuge bereit. Bei den Einsätzen hatten 520 Feuerwehrleute, auch aus Frankreich und Rumänien, das griechische Militär mit schwerem Gerät und hunderten Freiwilligen zusammengeholfen. Und nun weitere Meldungen in Kürze. Unionsfraktionschef Frei sieht keinen Spielraum bei der Abschaffung der Rente mit 63. Bei Welt TV warnt er, Änderungen könnten das Rentenpaket gefährden. Widerstand kommt von CDU-Ministerpräsidenten im Osten und inzwischen auch von SPD-Regierungschefs im Saarland und Bremen. Die USA und der Iran verhandeln offenbar wieder über Frieden. Das behauptet zumindest US-Präsident Trump. Er fordert, dass die Straße von Hormuz wieder geöffnet wird und droht, dass die Gespräche die letzte Chance für den Iran seien. Nationaltorwart Marc-André Ter Stegen hat einen neuen Verein. Der 34-Jährige wird vom FC Barcelona an Ajax Amsterdam verliehen. Ter Stegen hatte zuletzt viel Verletzungspech, deswegen hatte er auch die WM verpasst.
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1: Das Wetter für uns in Baden-Württemberg ist heute wieder heiß und schwül mit aktuell schon 29 Grad in Rutesheim, 30 Grad in Uhingen und auch in Nagold. Bis zu 37 Grad sind wieder drin. Viel Sonne und ab heute Nachmittag kann es windig werden und gewittern. Morgen und Donnerstag dann meistens trocken und es wird langsam angenehmer. Auf die Straßen, es ist 2:02, die neue 107.7 Verkehrsservice. Bitte Vorsicht auf der A5 Heidelberg Richtung Darmstadt zwischen Schwetzingen und Kreuz Heidelberg. Ungesicherter Unfall. Vorsicht im Kreis Reutlingen auf der Landstraße zwischen Bad Urach und Grabenstetten. Eine Ölspur auf der Straße. Die A8 Stuttgart Richtung Karlsruhe, 3 Kilometer Stop and Go zwischen Kreuz Stuttgart und Dreieck Leonberg. Und im Kreis Ludwigsburg ist auf der Landstraße zwischen Ensingen und dem Abzweig nach Sersheim ein Unfall passiert. Beide Richtungen sind für die Unfallaufnahme gesperrt. Dann wird geblitzt auf der B29 Richtung Schorndorf an der Ausfahrt Hebsack. 120 erlaubt und Sabine hat es uns gemeldet. Danke dir. Wenn ihr auch was seht, eure Staus und Blitzer, immer kostenlos. 0800 24 7
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1: Ich bin Doro, hi. Ich habe die meisten 80er am Start, immer zum Arbeiten. Natürlich auch, wenn ihr schon im Urlaub seid. Hier sind jetzt Bon Jovi und You Give Love a Bad Name.
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0: Group, legendär, because tonight, beste Rock und Pop. Nur hier bei uns auf der neuen 107.7 und gleich 11:55. Was macht ihr im Urlaub eigentlich mit eurem Hund? Die meisten von euch werden wahrscheinlich sagen, hä, wieso, den nehme ich einfach mit? Aber wenn es ins Flugzeug geht, da gibt es ganz, ganz viele Hundebesitzer und Besitzerinnen, die sagen, nee, mein Hund, ihn zum Gepäck oder so, auf gar keinen Fall. Aber eine italienische Airline erlaubt Hunde jetzt bis 30 Kilo mitzunehmen ins Flugzeug, in den Fluggastraum. Und Jens aus Eislingen, unser Urschwabe, ist ganz begeistert.
1: Das finde ich natürlich richtig, richtig bockstark. Natürlich werden sich alle beschweren und sagen, ja, Haare und Allergie und was weiß ich. Ja, die sitzen, die kriegen Plätze ganz am Fenster und dürfen da praktisch nachsitzen. Aber ganz ehrlich, ich habe meinen Hund aus genannten Gründen noch nie mitgenommen. Ich möchte nicht im Frachtraum. Deswegen für mich, ich finde es richtig geil.
2: Ich habe da bis gestern, als ich das gelesen habe, noch nicht einmal drüber nachgedacht. Aber natürlich ist das revolutionär für Hundebesitzer. Aber ja, du hast es ja gerade schon angesprochen. So leicht ist es jetzt auch nicht, weil Stichwort Allergiker. Was machst du denn, wenn jemand richtig schlimme Hundehaarallergie hat und dann sitzt du da irgendwie auf einem 3-Stunden-Flug eng an eng mit einem Cockerspaniel irgendwie?
3: Ja, und wenn jemand Angst vor Hunden hat, ja, wenn der davor oder danach und wenn der dann bellt oder also und noch zusätzlich kommt, dann nimmt er natürlich auch einen Platz von einem Menschen weg.
2: Ja,
3: ne?
2: Ja, klar.
1: Man muss das halt einfach testen, aber ganz ehrlich, dass es wenigstens die Möglichkeit gibt für die Leute, stimmt, wo sagen, ja, das finde ich schon mal richtig gut.
0: Ja, finde ich auch. Täglich Jens in Baden-Württembergs Rockister Morning Show hier auf der neuen 107.7 mit Hanna und Nikolaus. Morgen früh wieder zum ersten Kaffee im Geschäft 7:45. Bester Rock und Pop jetzt bei uns. Hier ist John Parr aus den 80ern.

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11: Hier ist das Wetter für unsere Baden-Württemberg. Viel Sonne, bis zu 37 Grad. Es wird auch heute wieder schwül heiß und nachher sind Gewitter im Anmarsch, ab heute Nachmittag dann, teils mit richtig starkem Wind. Morgen und am Donnerstag bleibt es meistens trocken im Land, bei 27 bis 31 Grad. Blick auf die Straßen, es ist kurz nach 11:30, die neue 107.7 Verkehrsservice. Auf der A81 Singen Richtung Stuttgart zwischen Horb am Neckar und Rottenburg liegt ein Stein auf der Fahrbahn. In diese Richtung zwischen Herrenberg und Schönbuchtunnel Reinigungsarbeiten, 2 Kilometer Stau und im weiteren Verlauf zwischen Rottweil und Villingen-Schwenningen an der Baustelle 7 Kilometer Stau. Die A8 Karlsruhe Richtung Stuttgart zwischen Wendlingen und Degerloch 6 Kilometer Baustellenstau. Wenn ihr was entdeckt, eure Staus und Blitzer. Immer kostenlos. 0800 24 7 177. Gute Fahrt. 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
11: Wir spielen die meisten 80er, während ihr beim Schaffen seid. Die meisten 80er, die meisten 90er, die meiste Musik nur bei uns, jetzt von Guns N' Roses. Ich bin Doro, hi.
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Mouth. Hier auf der 977, 11:43 Uhr ist es. Schönen Dienstag. Bis geschafft jetzt. Chicago mit bestem Rock und Pop.

0: und Fenster aufgelegt, Hände am Lenkrad oder nachdenklich an die Lippen gelegt. Wir übernehmen aber durchaus auch sehr unangenehme Dinge. Kinder, die zum Beispiel zu Hause Gewalt erfahren haben, das weiß man heute, geben diese oft weiter an ihre Kinder. Was aber nicht heißt, dass das so sein muss. In der Bibel wird Gott sinngemäß so zitiert: Solange es dauert, warte ich geduldig und mit viel Liebe darauf, dass ihr eure und die Fehler eurer Eltern nicht mehr wiederholt. Gott will, dass wir aus unseren Fehlern lernen. Wann immer das gelingt und ich den Kreislauf von Gewalt oder auch anderen Fehlern durchbreche und mich stattdessen für Gottes liebevollen Weg entscheide, kann ich seine Liebe erfahren. Und je nachdem sogar weitergeben.
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13: Vielleicht erinnert ihr euch noch an den Korruptionsprozess um die Stuttgarter Justiz. Da könnte nämlich heute ein Urteil fallen. Eins unserer Themen jetzt am Dienstagmittag. Es ist 12 Uhr.
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15: Schönen guten Tag. Ob in Pflegeheimen oder bei Rettungsdiensten, die Bundesregierung plant laut Bild einen neuen Zivildienst und fragt Sozialverbände, wie viele Wehrdienstverweigerer sie im Ernstfall aufnehmen könnten. Hintergrund: Die Wehrpflicht könnte zurückkehren, wenn die Bundeswehr nicht genug Rekruten findet. Laut Bundesfamilienministerium haben fast alle angefragten Verbände ihre Bereitschaft signalisiert. Die genauen Pläne sollen nach der Sommerpause vorgestellt werden. Der Innenausschuss des Bundestags beschäftigt sich heute mit dem CSD-Anschlag. Es geht unter anderem um die Frage, ob man in Zukunft härter mit bekannten Gefährdern umgeht. Unionsfraktionschef Frei sagte bei NTV:
16: Es kann die Ausweitung der Präventivhaft sein, das kann der Einsatz der Fußfessel sein oder das kann eben auch die Tatsache sein, dass man im Strafrecht schaut, dass wenn es einschlägige Vorstrafen gibt, staatsgefährdende Taten, dass es dann jedenfalls keine Bewährungsstrafen geben darf.
15: Bei dem Anschlag auf den Berliner CSD war vor anderthalb Wochen eine Frau getötet worden, über 30 Menschen wurden verletzt. Und nun weitere Meldungen in Kürze. Im Korruptionsprozess um die Stuttgarter Justiz könnte heute das Urteil fallen.

0: Am Mittag halten Anklage und Verteidigung ihre Plädoyers. Angeklagt sind 5 Männer, darunter 2 Mitarbeiter der Staatsanwaltschaft. Sie sollen interne Daten verkauft haben. Den Angeklagten drohen bis zu 5,5 Jahre Haft. Die Lufthansa hat im 2. Quartal nur halb so viel Gewinn gemacht wie im 1. Die Fluglinie hat von April bis Juli 383 Millionen Euro verdient. Gründe dafür sind unter anderem der Iran-Krieg und die hohen Kerosinpreise. Nationaltorwart Marc-André Ter Stegen hat einen neuen Verein. Der 34-Jährige wird vom FC Barcelona an Ajax Amsterdam verliehen. Ter Stegen hatte zuletzt viel Verletzungspech, deswegen hatte er auch die WM verpasst.
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2: Hier ist das Wetter für uns in Baden-Württemberg. Aktuell 32 Grad in Pforzheim, in Giengen an der Brenz 31 Grad, in Sindelfingen auch. Bis zu 37 sind heute wieder drin bei viel Sonne und heute Nachmittag kann es wieder gewittern mit starkem Wind. Morgen und Donnerstag dann aber ruhigeres Sommerwetter und meistens trocken. 2 nach 12, die neue 107.7 Verkehrsservice. Auf der A8 Ulm Richtung Stuttgart, 6 Kilometer Stau zwischen Wendlingen und Degerloch vor der Baustelle. A81 Heilbronn Richtung Stuttgart, zwischen Feuerbach und Engelbergtunnel wird ein Unfall auf der rechten Spur aufgenommen, 3 Kilometer staut sich's. Und auf der A81 Richtung Singen, zwischen Rottweil und Villingen-Schwenningen, 5 Kilometer Stau. Damit geblitzt in Ditzingen im Kreis Ludwigsburg in der Münchinger Straße, direkt an der Schallschutzwand vom Neubaugebiet. 50 erlaubt und es wird nur Richtung Münchingen geblitzt. Meldet uns Arndt. Dankeschön. Und eure Staus und Blitzer. Jederzeit und immer kostenlos. 0800 24 7 1077.
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2: Schönen Dienstagmittag, schön, dass ihr bei uns seid. Und die Mittagspause ist voll mit den meisten 80ern. Zum Mitsingen jetzt die Proclaimers, I'm Gonna Be. Ich bin Doro, hi.
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0: zwei Philips, Philip Bailey und Phil Collins. Easy Lover hier auf der neuen 107.7 am Dienstagmittag. 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
1: Eigentlich euer Ernst, da habe ich echt gewonnen. 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Ich spreche weg, also.
0: Wir freuen uns sehr, Micha, ganz viel Spaß. Und wir haben so viele Tickets für euch in Baden-Württemberg, dass es die ganzen Sommerferien reicht. 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Kann jederzeit soweit sein. Ganz viel Glück. Und hier

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1: Hier ist das Wetter für uns in Baden-Württemberg. Viel Sonne heute und schwül bei 31 bis 37 Grad. Ab heute Nachmittag kann es dann wieder gewittern. Morgen und Donnerstag ist meistens trocken und es wird langsam angenehmer. Hallo auf die Straßen, 12.31 Uhr, die neue 107.7 Verkehrsservice. Vorsicht auf der A8 Richtung Karlsruhe. Zwischen Pforzheim-West und Karlsbad liegt ein Reifen auf der linken Spur. Die A8 Richtung Ulm zwischen Kirchheim-Tech-Ost und Eichelberg ist ein Auto liegen geblieben auf der rechten Spur. Und die A7 Ulm nach Würzburg zwischen Aalen-Westhausen und Ellwangen. Ungesicherter Unfall und Fahrzeugteile über die Autobahn verteilt. A8 Ulm Richtung Stuttgart zwischen Wendlingen und Degerloch 6 Kilometer Baustellenstau. Und A81 Heilbronn Richtung Stuttgart nach einem Unfall zwischen Feuerbach und Engelbergtunnel 3 Kilometer Stau. Eure Staus und Blitzer immer kostenlos. 0800 24 7 107.
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1: Ich bin Doro. Hi, ich wünsche euch einen schönen Dienstag und eine schöne Mittagspause. Jetzt mit den meisten 80ern, den meisten 90ern, der meisten Musik. Und Queen, Don't Stop Me Now.
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Ihr hört die neue 107.7 mit bestem Rock und Pop von den Red Hot Chili Peppers. Under the Bridge. Und ihr könnt uns ja jederzeit Bescheid geben, wenn ihr auf den Straßen was seht. 0800 24 7 1077 hat Manuel gerade gemacht. Vorsicht auf der A81 Richtung Heilbronn zwischen Feuerbach und Zuffenhausen. Ungesicherter Unfall auf der rechten Spur. Da ist ein Auto auf einen LKW-Anhänger aufgefahren. Kurz vor Zuffenhausen, macht da bitte vorsichtig. Danke Manu fürs Durchgeben. Und hier ist jetzt Rockwell. Bester Rock'n'Pop aus den 80ern. Somebody's watching.

0: 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Kennst du? Die Geschichte hinter diesem Song? 1988. Die 24-jährige Tracy Chapman sucht verzweifelt nach ihrem Durchbruch als Sängerin. Aber bisher sieht es kaum danach aus. Sie spielt gerade mal in Cafés vor kleinem Publikum. An einem kalten Tag im Februar bekommt sie plötzlich einen Anruf.
1: Hey, wir haben dich bei deinem Auftritt im Café gesehen. Hast du Lust, bei Nelson Mandelas Geburtstagsfeier zu singen?
0: Wenige Monate später steht Tracy Chapman ungläubig nicht mehr im Café, sondern aufgeregt auf der Bühne im Wembley-Stadion. Zusammen mit Phil Collins, Whitney Houston und Stevie Wonder. Zitternd spielt sie Talking About the Revolution. Das erste Mal vor einem Millionenpublikum. Es wird ihr Durchbruch als Weltstar.
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13: Vielleicht erinnert ihr euch noch an den Korruptionsprozess rund um die Stuttgarter Justiz. Da könnte heute das Urteil fallen. Eins unserer Themen jetzt am Dienstagmittag. Es ist 13 Uhr.
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13: Mit André Glatzel.
15: Schönen guten Tag. Schwarz-Rot bereitet offenbar das Comeback des Zivildienstes vor. Das berichtet die Bild-Zeitung. Mehr von Tim Britztrupp.
16: Es geht dabei um das Szenario, dass die Bundeswehr nicht genug freiwillige Rekruten findet und dann die Wehrpflicht wieder aktiviert wird. Wer dann den Dienst an der Waffe verweigert, muss einen Ersatzdienst leisten. Dazu hat die Bundesregierung jetzt 23 Verbände wie das Rote Kreuz oder den NABU abgefragt, wie ihr möglicher Bedarf aussieht und was sie den jungen Leuten anbieten können. Die Pläne sollen nach der Sommerpause vorgestellt werden.
15: Im Korruptionsprozess um die Stuttgarter Justiz fällt womöglich heute das Urteil. Am Mittag sind die Plädoyers. Angeklagt sind 2 Mitarbeiter der Staatsanwaltschaft und 3 weitere Männer. Stefanie Häusler mit den Prozessdetails.
17: Die beiden Justizbeschäftigten sollen interne Daten verkauft haben. Die anderen 3 sollen davon profitiert haben. Ihnen drohen 2,5 bis gut 5,5 Jahre Haft. Der Fall kam auf, als bei Ludwigsburg vor gut 2 Jahren ein Security-Mann angeschossen wurde. Damals hatte das Gericht den Schützen wegen versuchten Auftragsmordes verurteilt. Die mutmaßlichen Auftraggeber sind die heute Angeklagten.
15: Und nun weitere Meldungen in Kürze. Nach dem Anschlag auf den Berliner CSD geht es neben der Aufarbeitung auch um mögliche Konsequenzen. Der Innenausschuss des Bundestags kommt heute zu dem Thema zusammen. Neben Bundesinnenminister Dobrindt sollen auch Vertreter von Sicherheitsbehörden dabei sein. Bei der Deutschen Bahn sieht es in Sachen Pünktlichkeit weiter mau aus. Im Juli kam nur etwa jeder 2. Fernzug rechtzeitig an.

0: Die Bahn begründet das mit den vielen Baustellen und den Hitzewellen. Kurz vor der neuen Saison in der Fußball-Bundesliga hat der DFB die Strafen für das Abfackeln von Feuerwerk im Stadion angepasst. Gefährliche Pyrotechnik wie Böller und Raketen wird härter bestraft. Dagegen fallen die Strafen in Zukunft milder aus, wenn es lediglich um in der Hand gehaltene Bengalos geht.
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2: Hier ist das Wetter für uns in Baden-Württemberg. Es ist schwül, heiß und sonnig bei 31 bis heute Nachmittag dann bis zu 38 Grad. Heute Abend kann es dann heftig gewittern mit starkem Wind und starkem Regen. Morgen nicht mehr ganz so heiß, aber immer noch bis zu 33 Grad und es bleibt trocken. 3 nach 1, die neue 107.7 Verkehrsservice. Wir schauen auf die A81 Richtung Heilbronn zwischen Feuerbach und Zuffenhausen. Ungesicherter Unfall auf der rechten Spur. Vorsicht auf der A81 Singen Richtung Stuttgart zwischen Rottweil und Oberndorf. Liegen gebliebenes Fahrzeug im Baustellenbereich. Auf der A8 Ulm Richtung Stuttgart, Höhe Raststätte Denkendorf Nord. Auch da ein Unfall, noch nicht abgesichert, und zwar auf der Beschleunigungsspur. Eure Staus und Blitzer immer kostenlos. 0800 24 7 107 7. 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
2: Und passend zum Sommerwetter in Baden-Württemberg gleich ein Überraschungskonzert. Live-Musik von Tina Turner. Nach den meisten 80ern von Bon Jovi und Mike and the Mechanics jetzt. Ich bin Doro, hi.

0: Samstagmittag, 10 nach 1. Schön, dass ihr bei uns seid. Wir spielen besten Rock und Pop. Zum Sommerwetter machen wir jetzt Festivalstimmung in der Mittagspause.
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0: Die ganzen Sommerferien in Baden-Württemberg spielen wir Live-Musik für euch auf dem Balkon oder wenn ihr am Bodensee auf dem Campingplatz seid oder wenn ihr im Geschäft die Stellung haltet, weil ihr halt so wie wir alle auch noch keinen Urlaub habt, ja? Drei Live-Songs immer um kurz nach eins von einem anderen Rockstar. Und ich freue mich total, denn heute steht die legendäre Tina Turner hier auf unserer Bühne. Die ja total bekannt war für ihren legendären Tanzstil und sie hat da auch so die ein oder andere Rockgröße mit inspiriert, unter anderem Mick Jagger von den Stones.
2: I was violet. Ich habe ihn inspiriert. Mick hat nie zu seinen Songs getanzt, bis er mich gesehen hat, wie ich dazu tanze. Da dachte er sich wohl, aha, so geht's auch. Ich habe ihn nie unterrichtet darin. Wir waren manchmal in der Maske und haben ein bisschen rumgealbert, aber ich habe ihn inspiriert. Das war der Austausch. Ich habe seine Songs gecovert und er eben meinen Tanzstil.
0: Jetzt gibt's Gänsehaut zum Mittagessen. Tina Turner hier bei uns auf der neuen 107.7. Proud Mary gleich. Nutbush City Limits mit dabei. Und das hier war ihr Befreiungsschlag nach ihrer Zeit mit Ike. What's Love Got to Do With It von 84.

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14: Hier ist das Wetter für uns in Baden-Württemberg. Die Mittagspause ist schwülheiß, 31 bis 38 Grad. Kann heute Abend heftig gewittern, wieder mit starkem Wind und Regen. Morgen dann nicht mehr ganz so heiß, immer noch bis zu 33 Grad und trocken. Halb zwei ist es, die neue 107.7 Verkehrsservice. Vorsicht auf der A8, Ulm Richtung Stuttgart, Höhe Raststätte Denkendorf, ungesicherter Unfall auf dem Beschleunigungsstreifen. In diese Richtung zwischen Wendlingen und Degerloch 6 Kilometer Stau. A81, Stuttgart Richtung Singen, zwischen Rottweil und Villingen-Schwenningen, 6 Kilometer Stau, kaputtes Auto steht da im Baustellenbereich. Und in Göppingen brennt's, deshalb ist die Manfred-Werner-Straße im Moment in beide Richtungen gesperrt. Danke Jens fürs Melden. Eure Staus und Blitzer? Immer kostenlos. 0800 24 7 107.
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14: Und die Mittagspause wird ganz entspannt jetzt mit Peter Cetera und Glory of Love. Wir spielen die meisten 80er, die meisten 90er, die meiste Musik. Ich bin Doro, hi.
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über 35 Grad in Baden-Württemberg. Top Thumping. Ihr hört die neue 107.7. Wir spielen besten Rock und Pop. Jetzt von Bryan Adams aus den 80ern. Hier ist Heaven. 13:42 Uhr. Schöne Mittagspause.

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5: Energie aus Biomüll wird bei uns hier in Baden-Württemberg immer wichtiger. Eins unserer Themen jetzt am Dienstagnachmittag. Es ist 14 Uhr.
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5: Mit Hanna Messerschmidt. Schönen guten Tag.
7: Der Streit um den Massenandrang in der spanischen Exklave Ceuta beschäftigt heute die EU-Innenminister. Auf einer Sondersitzung geht es ums weitere Vorgehen. Colin Mock.
8: Die hatten 22 Mitgliedstaaten angeregt und in einem Brief von der spanischen Regierung gefordert, dass so ein Vorfall wie in Ceuta in Zukunft verhindert werden muss. Auf der anderen Seite wollte Spanien selbst eine Sondersitzung. Regierungschef Sanchez war mit der Reaktion einiger anderer Staaten nicht einverstanden. Zehntausende Menschen waren letzte Woche von Marokko aus in die spanische Exklave an der nordafrikanischen Küste gekommen. Nach Angaben der spanischen Regierung ist ein Großteil aber mittlerweile wieder zurück.
7: Ob in Pflegeheimen oder bei Rettungsdiensten, die Bundesregierung plant laut Bild einen neuen Zivildienst und fragt Sozialverbände, wie viele Wehrdienstverweigerer sie im Ernstfall aufnehmen könnten. Hintergrund: Die Wehrpflicht könnte zurückkehren, wenn die Bundeswehr nicht genug Rekruten findet. Laut Bundesfamilienministerium haben fast alle angefragten Verbände ihre Bereitschaft signalisiert. Die genauen Pläne sollen nach der Sommerpause vorgestellt werden. Und nun weitere Meldungen in Kürze. In der Nähe von Athen kämpft die griechische Feuerwehr weiter gegen Waldbrände. Die Lage hat sich wettertechnisch etwas gebessert, allerdings mussten auch drei weitere Ortschaften geräumt werden. Rund 500 Feuerwehrleute sind im Einsatz, sie werden von Dutzenden Löschflugzeugen unterstützt. Bei der Deutschen Bahn sieht es in Sachen Pünktlichkeit weiter mau aus. Im Juli kam nur etwa jeder zweite Fernzug rechtzeitig an. Die Bahn begründet das mit den vielen Baustellen und den Hitzewellen. Energie aus Biomüll wird in Baden-Württemberg immer wichtiger. Das zeigt die neue Abfallbilanz. Fast 80% der getrennt gesammelten Bioabfälle werden mittlerweile zu Gas verarbeitet und damit in Strom und Fernwärme umgewandelt. Ein neuer Rekord.
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5: Hier ist das Wetter für uns in Baden-Württemberg und es ist heiß heute in Horb am Neckar, aktuell 33 Grad, in Hessigheim 34, in Aalen 33 und bis zu 38 werden es noch bis heute Nachmittag bei ganz viel Sonne. Und heute Abend kann es dann heftig gewittern mit starkem Regen und teilweise heftigem Wind. Morgen dann nicht mehr ganz so heiß, aber immer

0: bis zu 33 Grad und trocken. 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Vorsicht, wenn ihr auf der A81 Richtung Heilbronn fahrt. Am Rastplatz Gerlinger Höhe, defektes Fahrzeug auf dem Beschleunigungsstreifen. Auf der A81 Richtung Singen zwischen Rottweil und Villingen-Schwenningen 6 Kilometer Baustellenstau. Und die A8 Ulm Richtung Stuttgart zwischen Wendlingen und Degerloch 6 Kilometer Stau. Dann wird geblitzt auf der B27 Heilbronn Richtung Stuttgart kurz nach der Ausfahrt Ludwigsburg Nord. Ihr dürft 70 fahren. Eure Staus und Blitzer immer kostenlos. 0800 24 7 1077.
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0: Wir packen den Dienstagnachmittag zusammen, auch wenn es heiß ist. Die meisten 80er sind am Start. Hier sind die Hooters und Johnny B. Ich bin Doro, schönen Dienstag.
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0: lässt einen Sledgehammer hier raushängen. Bester Rock und Pop aus den 80ern. Und es ist hier wirklich wie in der Achterbahn im Europapark. Unsere Gewinner-Achterbahn, die rauscht hier immer mal wieder durchs Radio. Und das ist eure Chance.
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0: Glückwunsch an Micha aus Albstadt im Zollernalbkreis.
2: Ah, nicht euer Ernst, echt? Hab ich echt gewonnen. Leck mich fett am Arsch. Ist ja geil. Ich brech weg, also.
0: Hat sich heute Morgen so schön gefreut. Er hat nämlich zwei Tickets sich gesichert für die Wasserwelt Rolantica. Michi, ganz, ganz, ganz viel Spaß. Und so könnt's euch auch gehen. 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Dann schenken wir euch zwei Tickets für Rolantica oder den Europapark. Und wenn ihr dann da in der Achterbahn sitzt, ja, dann macht bitte vorher eure Taschen leer. Fundbüroleiter Jochen Arnold, dem fliegen dann nämlich regelmäßig sämtliche Handys, Mützen oder Autoschlüssel um die Ohren, ja, im Looping aus den Hosentaschen raus. Und auch ganz andere ungewöhnliche Dinge.
3: Das gibt's ganz unterschiedlich. Also vom Gebiss, was nicht richtig fest sitzt, über Intimschmuck oder sowas war da tatsächlich auch schon dabei. Ja, also einfach rausgefallen, ja, weil man einfach die Kraft von so einer Bahn gnadenlos unterschätzt.
4: Was sollte auf keinen Fall mit in die Bahn gehen?
3: Alles, was am Körper rausfallen kann.
4: Aber da würde ich jetzt, ich habe keins, aber nicht in erster Linie an ein Intimpiercing denken, oder dass es da rausfällt.
3: Das eher nicht. Das ist dann, ja, schwierig, sowas zu handeln. War aber tatsächlich ein Exot.
0: Ja, ein Exot, auch nicht schlecht. 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Ich drücke euch natürlich fest die Daumen. Und hier ist jetzt bester Rock und Pop von Wham. Wake me up before you go, go.

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10: Hier ist das Wetter für uns in Baden-Württemberg. Es ist heiß. Bis zu 38 Grad sind nachher noch drin. Im Moment scheint noch die Sonne, nachher bilden sich Quellwolken und dann kann es wieder heftig gewittern mit starkem Wind und Regen. Morgen dann aber meistens trocken und immer noch ganz schön heiß bei bis zu 33 Grad. Wir schauen auf die Straßen. Es ist kurz nach 3:30 die neue 107.7 Verkehrsservice. Vorsicht auf der A8 nach Ulm. Zwischen Kirchheimteck Ost und Eichelberg liegen Gegenstände. Vorsicht Fahrradfahrer auf der B29 Aalen Richtung Stuttgart zwischen Lorch Ost und Plüderhausen. Die fahren da auf dem Standstreifen. Die A8 in Richtung Ulm zwischen Eichelberg und Tunnel Grübingen 2 Kilometer Stau. Die A8 Ulm Richtung Stuttgart zwischen Wendlingen und Stuttgart-Degerloch 6 Kilometer Baustellenstau. Und wenn ihr was seht, eure Staus und Blitzer, immer kostenlos. 0800 24 7 1077.
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10: Ich bin Doro, schönen Dienstag euch. Wir spielen zum Schaffen die meisten 80er, die meisten 90er, die meiste Musik. Und Rocky boxt auch bei 37 Grad. Hier sind Survivor.
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Bester Rock und Pop aus den 90ern, die Cranberries und Zombie. 14.42 Uhr, ihr hört die neue 107.7. Schön, dass ihr bei uns seid für den Dienstagnachmittag. Hier sind Toto, Afrika.

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5: Das sind gute Nachrichten für alle, die brav den Müll trennen. Das bringt wirklich was. Unser Top-Thema jetzt, es ist Dienstagnachmittag, 15 Uhr.
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5: Mit Hanna Messerschmidt.
7: Schönen guten Tag. Biomüll wird in Baden-Württemberg immer wichtiger. Fast 80% der gesammelten Bioabfälle werden schon zu Fernwärme, Strom und Dünger verarbeitet. Ein Rekord, sagt Umweltministerin Thekla Walker, und dabei ist immer noch Luft nach oben.
8: Das Umweltbundesamt hat untersucht, dass immer noch 40% des Restmülls Bioabfälle sind. 40%, die dann einfach verbrannt werden, obwohl sie eigentlich gewinnbringend genutzt werden könnten. Und wir wollen da eben auch mit den Landkreisen ins Gespräch kommen, wo die Sammlung noch nicht so gut läuft.
7: Wie geht's weiter nach dem Massenansturm auf Ceuta? Darüber sprechen heute die EU-Innenminister auf einer Sondersitzung. Die hatten 22 Mitgliedstaaten gefordert und die spanische Regierung aufgefordert, dafür zu sorgen, dass sich so ein Vorfall nicht wiederholt. Spanien war dagegen nicht einverstanden mit der Reaktion anderer EU-Staaten und hatte selbst eine Sondersitzung gefordert. Zehntausende Menschen waren letzte Woche von Marokko aus in die spanische Exklave Ceuta gekommen. Ein Großteil ist mittlerweile wieder zurück. Und nun weitere Meldungen in Kürze. Nach dem Anschlag auf den Berliner CSD geht es neben der Aufarbeitung auch um mögliche Konsequenzen. Der Innenausschuss des Bundestags kommt heute zu dem Thema zusammen. Neben Bundesinnenminister Dobrindt sollen auch Vertreter von Sicherheitsbehörden dabei sein. Die geplante Teilkrankschreibung ist nicht sinnvoll. So sieht es gut die Hälfte der Unternehmen in Deutschland, so das Ergebnis einer Umfrage des IFO-Instituts. Nur ein Viertel hält es demnach für hilfreich, dass sich Beschäftigte teilweise krank melden und so weniger statt gar nicht arbeiten können. Kurz vor der neuen Saison in der Fußball-Bundesliga hat der DFB die Strafen für das Abfackeln von Feuerwerk im Stadion angepasst. Gefährliche Pyrotechnik wie Böller und Raketen wird härter bestraft. Dagegen fallen die Strafen in Zukunft milder aus, wenn es lediglich um in der Hand gehaltene Bengalos geht.
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5: Wäre irgendwie ein lustiger Fanclub-Name, oder? Die Bengalo-Bengels, was weiß ich, Besigheim oder so. Jetzt schauen wir mal aufs Wetter für uns in Baden-Württemberg. Ist heute überwiegend sonnig. Gegen Abend breiten sich dann immer mehr Schauer und Gewitter aus. Im Moment gibt's auch schon so ein paar vereinzelte Gewitterzellen über dem Schwarzwald, auf der Alp. Ja, das wird also noch mehr. Stellenweise drohen auch wieder unwetterartige Gewitter heute. Morgen bleibt's im Süden eher gewitterig. In Stuttgart und nördlich davon wird es morgen überwiegend sonnig bei 28 bis 35 Grad. 15 Uhr und 3 Minuten, die neue 107.7 Verkehrsservice. Achtung Autofahrer, auf der A8 Stuttgart Richtung Ulm, zwischen Kirchheimteck Ost und Eichelberg, da liegen Gegenstände. Vorsicht auch auf der 31.

0: 80 Singen Richtung Stuttgart auf Höhe Gärtringen. Liegen gebliebener LKW auf der Standspur. Stau A8 Ulm Richtung Stuttgart zwischen Wendlingen und Degerloch, 6 Kilometer vor der Baustelle. A8 Stuttgart Richtung Ulm zwischen Eichelberg und Hohenstadt, immer mal wieder Stau auf etwa 7 Kilometern aktuell. Habt ihr noch was gesehen? Eure Staus, eure Blitzer, immer kostenlos 0800 24 7 1077. Gute Fahrt.
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0: Wir sind bei euch an diesem heißen Dienstag mit viel Musik. Schafft's gut jetzt zu Classic Rock von Kiss, zu The Offspring aus den 90ern oder zu 80er Pop von Pat Benatar. Ich bin Christian Krack, hallo.
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0: Pat Benatar, We Belong. Mit bestem Rock und Pop geht's durch diesen heißen Dienstag. Hier ist die neue 107.7. Was sagen denn alle Ärzte? Was sollen wir eigentlich bei dieser Hitze am Nachmittag auf keinen Fall tun? Sport. Und was macht unser VfB Stuttgart im Moment? Sport. Genauer gesagt, Trainingslager bei 34 Grad am Chiemsee. Herzlichen Glückwunsch, aber zu unser aller Beruhigung. Auch die Profis haben so ihre Probleme mit der Hitze. VfB-Stürmer Ermedin Demirovic.
1: Ich hasse es. Ich hasse es. Ich kann es gar nicht ab. Also ich habe lieber Regen, 17 Grad, so ein bisschen leichter Nieselregen. Das habe ich lieber. Dieses Wetter gefällt mir mehr für den Urlaub.
0: Ja, am Wochenende soll es hier in Stuttgart übrigens unter 30 Grad bleiben. Perfekte Bedingungen also für das große VfB-Saison-Opening am Samstag. Mit dem Testspiel gegen den englischen Traditionsclub FC Everton. Anpfiff ist 17 Uhr. 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
4: Das Wetter für uns in Baden-Württemberg sorgt stellenweise schon für Gewitter. Gegen Abend breitet sich das Ganze dann aus. Immer mehr Schauer und Gewitter ziehen da übers ganze Land. Stellenweise unwetterartig, seid also mal auf alles gefasst. Aktuell sind es in Esslingen 34, in Bretten 35, in Ellwangen-Jagst 35 Grad. Morgen bleibt es dann eher so im Süden gewitterig. Im Norden von Baden-Württemberg wird es überwiegend sonnig bei 28 bis 35 Grad. 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Genau halb vier, die neue 107.7 Verkehrsservice. Achtung Autofahrer, jetzt auf der A81 Singen Richtung Stuttgart zwischen Villingen-Schwenningen und Rottweil. Gegenstände, Reifenteile auf der Autobahn. Achtung bitte auf der 81 Heilbronn Richtung Stuttgart. Auf Höhe Feuerbach liegen gebliebenes Auto. Es stockt A8 Stuttgart Richtung Ulm zwischen Raststätte Grübingen und Mühlhausen 2 Kilometer, Ulm Richtung Stuttgart zwischen Wendlingen und Degerloch 6 Kilometer Baustellenstau, A8 Dauerbaustelle bei Pforzheim in Richtung Karlsruhe 3 Kilometer stockend. Habt ihr noch was gesehen? Eure Staus, eure Blitzer? Immer kostenlos her damit. 0800 24 7 1077.
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4: Wir spielen die meisten 80er, die meisten 90er, die meiste Musik für euch. Ich bin Christian Krack. Jetzt geht's in die 80er zu Queen. Es wird episch. Das ist Who Wants to Live Forever. Schönen Nachmittag.
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0: Die Ärzte und Westerland, besser Rock und Pop um 15.41 Uhr am Dienstagnachmittag. Täglich gegen 3:45 Uhr, wisst ihr ja, hab ich besondere Rocksongs für euch.
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0: Eine Frage, die ich mir schon immer gestellt habe, ist folgende. Wie ist es, die Tochter eines Rockstars zu sein? Liv Tyler, die Tochter von Aerosmith-Sänger Steven Tyler, die hat ja da prägende Erfahrungen gemacht.
2: Als ich mal mit meinen Freunden auf einem Aerosmith-Konzert war, hat man auf einer Kamera gesehen, wie meinem Papa die Hose ausgezogen wurde. Anscheinend war sie nass und dann hat man seinen Arsch gesehen. Und er hatte einen Leopardentanga an. Und dann hat er angefangen, Sandwich zu essen, als wäre alles wie immer.
0: Ja, wer kennt's nicht? Ja, Gott sei Dank musste ich meinen Vater noch nie im Leopardentanga sehen. Aber bei Steven Tyler, da hat's ja schon wieder irgendwas Cooles. Jetzt hören wir ihn. Mit Aerosmith aus dem Jahr 1997. Hier ist Pink.

0: verliehen. Ter Stegen hatte zuletzt viel Verletzungspech, deswegen hatte er auch die WM verpasst.
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2: Das Wetter für uns in Baden-Württemberg. Ja, heute Nachmittag, heute Abend stellenweise zum Teil wieder kräftige Gewitter. Stellenweise gibt es auch nur ein paar Schauer. Hier in Stuttgart geht es wahrscheinlich erst spät am Abend los. Also das Ganze zieht so von Süd nach Nord. Morgen bleibt es im Süden dann eher gewitterig. Im Norden von Baden-Württemberg wird es überwiegend sonnig bei 28 bis 35 Grad. 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Achtung Autofahrer auf der A81, Singen Richtung Stuttgart. Zwischen Rottweil und Oberndorf liegen gebliebenes Auto auf der Standspur. Achtung bitte auf der B14 aus Stuttgart raus, Richtung Bad Cannstatt. Zwischen Heinrich-Baumann-Straße und Villastraße. Unfallstelle, rechte Spur. Gibt's auch schon Rückstau. Außerdem Stau A8 Ulm Richtung Stuttgart zwischen Wendlingen und Degerloch. 6 Kilometer wegen der Baustelle. A8 Stuttgart Richtung Karlsruhe. Dauerbaustelle bei Pforzheim. Zwischen Pforzheim Süd und Pforzheim Ost 4 Kilometer stockend. Habt ihr noch was gesehen? Eure Staus, eure Blitzer? Immer kostenlos. 0800 24 700 77. Gute Fahrt.
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2: Mit viel Musik begleiten wir euch durch diesen schwülheißen Dienstag. Ich hoffe, alle, die draußen arbeiten müssen, haben bald Feierabend. Ich bin Christian Krack und hier sind jetzt Toto für euch mit Hold the Line.
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0: Das war doch ehrliche Musik, oder? Whitesnake, Here I Go Again. Mit den meisten 80ern geht's durch den Dienstagnachmittag. Ja, und auch heute wird's garantiert nochmal passieren.
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0: Ihr wisst mittlerweile längst, wie es geht. Gewinner-Achterbahn zwischen zwei Songs hören, dann schnell anrufen und mit etwas Glück Tickets abstauben. Für mich als Erwachsener ist ja der Europapark nach wie vor ein Riesenspaß. Ich war, glaube ich, so mit 8 oder so zum ersten Mal im Park. Ähnlich wie dieser junge Mann hier. Wer bist du und was ist denn so deine Lieblingsachterbahn im Park?
2: Elias und ich bin 10 Jahre alt. Meine Lieblingsachterbahn ist die Voltron.
0: Oh, die Voltron, ja, die gab es damals noch nicht, aber würde ich mich heute auch nicht trauen. Ja, und wir haben Elias auch mal gefragt, wie seine Wunschachterbahn so aussehen würde. Ne? Also Loopings muss sie natürlich haben, hat er gesagt. Und?
2: Also, dass die Achterbahn so halt im Fußballstadion drin steht.
0: Eine Achterbahn im Fußballstadion, geile Idee, oder? Ja, macht doch mit euren Kindern mal wieder einen Kurzurlaub im Europapark oder in der Wasserwelt des Parks in Rolantica. Für beides könnt ihr nämlich den Sommer über bei uns Tickets gewinnen. Und ich hab's so ein Gefühl, dass da heute vielleicht auch was passieren wird. Ha? Viel Glück.

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5: Das Wetter für uns in Baden-Württemberg ist schwül, heiß und gewittrig. Aktuell sind es in Filderstadt 37, Feingen-Enz 35, Reutlingen 36 Grad. Über dem Schwarzwald, über der Alp, da sehe ich auch schon so ein paar Gewitterzellen. Stellenweise gibt es in Anführungszeichen nur Schauer. Das Ganze breitet sich zum Abend hin immer mehr aus. Morgen bleibt es im Süden von Baden-Württemberg eher gewittrig. In der Mitte und im Norden kann es zum Teil durchweg sonnig werden und sein morgen bei 28 bis 35 Grad. Genau, 16:30, die neue 107.7 Verkehrsservice. Achtung Autofahrer, auf der A6 Heilbronn Richtung Nürnberg zwischen Schwäbisch Hall und Kochertalbrücke, da liegen Reifenteile. Achtung auf der A7 Würzburg Richtung Ulm zwischen Agnesburg-Tunnel und Aalen-Oberkochen, Fahrzeugteile auf dem Verzögerungsstreifen. Achtung bitte auf der 81 Singen Richtung Stuttgart zwischen Rottweil und Oberndorf, liegen gebliebenes Auto auf der Standspur. Außerdem Stau. A8 Ulm Richtung Stuttgart zwischen Wendlingen und Degerloch. 4 Kilometer wegen der Baustelle. A8 Stuttgart Richtung Karlsruhe zwischen Pforzheim Süd und Pforzheim Ost. 6 Kilometer stockend wegen der Dauerbaustelle. Und da ist noch was reingekommen. Vorsicht bitte in Stuttgart, Vaihingen bzw. Möhringen. Auf der Nord-Süd-Straße zwischen Vaihingen Universität und Zuse-Straße. LKW-Unfall, rechte und mittlere Spur gesperrt. Da ist natürlich um diese Zeit Stau vorprogrammiert. Eure Staus, eure Blitzer. Immer kostenlos her damit. 0800 24 7 107. Gute Fahrt. 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
5: Wir spielen die meisten 80er, die meisten 90er, die meiste Musik für euch. Ich bin Christian Krack und jetzt geht's in die 80er nach New Jersey zu Bon Jovi. Das ist Runaway. Kommt gut in Feierabend.
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Es gibt ja so Filme, da habe ich irgendwann aufgehört zu zählen, wie oft ich die gesehen habe. Gut, klar. Ist natürlich jetzt auch schon 40 Jahre her und wenn der immer mal wieder im Fernsehen kommt und so weiter, dann bleibt man natürlich da gerne hängen. Einer meiner absoluten 80er Lieblingsfilme ist Ghostbusters, gerade der erste Teil, also den finde ich nach wie vor sensationell. Und hier haben wir jetzt den Song zum Film für euch bei der 977 Besser Rock und Pop. Hier ist Ray Parker Jr., hier ist Ghostbusters.

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9: Es gibt gute Nachrichten für alle, die brav ihren Müll trennen. Das ist eines unserer Themen jetzt. Es ist Dienstagnachmittag, 17 Uhr.
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10: Schönen guten Tag. Der Innenausschuss des Bundestags beschäftigt sich gerade mit dem islamistischen Anschlag auf den Berliner CSD. Es geht unter anderem um die Frage, wie man in Zukunft mit Gefährdern umgehen soll. Bundesinnenminister Dobrindt fordert etwa, dass sie standardmäßig Fußfesseln tragen sollen. Außerdem sollen Gefährder leichter vorsorglich in Haft genommen werden, um mögliche Anschläge zu verhindern. Bei dem Anschlag vor 10 Tagen kam eine Frau ums Leben. Über 30 Menschen wurden verletzt. Biomüll wird immer wichtiger. Fast 80% der gesammelten Bioabfälle in Baden-Württemberg werden schon zu Gas und Dünger verarbeitet, zeigt die neue Abfallbilanz. Ein Rekord, obwohl immer noch viel Biomüll im Restmüll landet, sagt Umweltministerin Thekla Walker.
11: Das ist durchaus ein spannendes Thema, denn aus diesen Abfällen wird dann Strom oder Wärme erzeugt, zwar in einem sehr geringfügigen Umfang, aber es ist einfach einfach zu holen. Dieser Bioabfall entsteht und man könnte ihn noch mehr nutzen. Und ich sag mal, Düngemittel, was dann aus dem Bioabfall auch entsteht, ist ja auch gerade für die Landwirtschaft ein wichtiges Thema.
10: Und nun weitere Meldungen in Kürze. Dass der Zivildienst wiederkommen soll, sorgt bei den betroffenen Organisationen für gemischte Reaktionen. Einige zeigen Bereitschaft, Plätze dafür anzubieten. Allerdings mahnen sie auch vor einer Schwächung bisheriger Freiwilligendienste. Unter anderem fordert der AWO-Bundesverband eine sinnvolle Verzahnung. Wirtschaftsexperten warnen vor den Folgen des Niedrigwassers auf den Flüssen fürs Wirtschaftswachstum. Aktuell können unter anderem auf dem Rhein kaum Frachtschiffe fahren. Thilo Schäfer vom Institut der Deutschen Wirtschaft befürchtet in der Bild-Zeitung, dass das Wachstum dadurch um 0,4 Prozentpunkte geringer ausfallen könnte. Kurz vor der neuen Saison in der Fußball-Bundesliga hat der DFB die Strafen für das Abfackeln von Feuerwerk im Stadion angepasst. Gefährliche Pyrotechnik wie Böller und Raketen wird härter bestraft. Dagegen fallen die Strafen in Zukunft milder aus, wenn es lediglich um in der Hand gehaltene Feuerwerk im Stadion angepasst. Gefährliche

0: 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Achtung bitte, in der Ausfahrt Pliningen, LKW liegen geblieben. Achtung bitte, im weiteren Verlauf Richtung Karlsruhe auf Höhe Pforzheim Süd, liegen gebliebenes Auto, rechte Spur. Stau A5 Karlsruhe Richtung Heidelberg zwischen Kronau und Waldorf-Wiesloch 6 Kilometer stockend. A8 Dauerbaustelle bei Pforzheim in beide Richtungen 4 Kilometer stockend. Habt ihr noch was gesehen? Eure Staus, eure Blitzer immer kostenlos. 0800 24 7 1077. Gute Fahrt.
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0: Ich bin Christian Krack, hallo an diesem gewitterigen Dienstag. Ich hoffe, euch erwischt's heute nicht so heftig. Wir sind bei euch jetzt mit Classic Rock von den Eagles. Das ist Hotel California.
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0: Falco, Genie, besser Rock und Pop um 17.17 Uhr. Ja, normalerweise lernt unser Lieblingsengländer Steven um diese Zeit Schwäbisch, aber heute hat er mal frei, denn gerade vorhin war ja diese ganz besondere Achterbahn bei uns zu hören.
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0: Sobald die Gewinner-Achterbahn zwischen zwei Songs zu hören ist, heißt ja für euch ganz schnell anrufen und mit etwas Glück gehen zwei Tickets für den Europa-Park oder für Rolantica an euch. Hier ist die neue 107.7. Ich bin Christian Krack. Hallo, jetzt geht's um Tickets für den Park. Wer ist denn dran?
2: Hier ist die Jenny aus Leinfelden. Grüß dich.
0: Jenny, wem wirst du gleich als allererstes davon erzählen, wenn du die Tickets gewonnen hast?
2: Mein Mann steht neben mir, meine Tochter mit einem Jahr, die steht auch neben mir und unser Sohnemann ist gerade noch bei der Oma.
0: Also die werden es gleich erfahren. Wie heißt dein Mann, wie heißt deine Tochter?
2: Mein Mann heißt Ferdi, meine Tochter mit eins ist die Lotta und der Große ist der Emil mit 4 Jahren.
0: Dann sag allen dreien am besten gleich mal liebe Grüße. Jenny, die Tickets, die Europapark-Tickets gehören dir.
2: Ja, Mann! Vielen Dank!
0: Worauf freust du dich im Park am meisten?
2: Auf alles, sag ich mal. Also ich war schon Ewigkeiten nicht mehr. Dementsprechend, da wird es viel Neues geben. Und ja, also es wird cool werden mit den Kids vor allem.
0: Ja, natürlich, ja. Früh übt sich, ne, sozusagen.
2: Ja, mega. Ja, klasse, cool. Freuen wir uns.
0: Und es geht natürlich weiter Baden-Württemberg. Bei uns könnt ihr in den Sommerferien täglich mehrfach Tickets gewinnen. Ich sag ganz viel Glück.

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4: Das Wetter für uns in Baden-Württemberg. Aktuell sind es in Leonberg 33, Freiburg 32, Bad Rappenau 35 Grad. Abends steigt das Regen- und Gewitterrisiko im ganzen Land. Im Moment gibt es jetzt schon stellenweise unwetterartige Gewitter. Nach einer nassen Nacht ist es dann morgen in Nordbaden und Nordwürttemberg voraussichtlich makellos sonnig. Von der Alp bis zum Bodensee und in Südbaden bleibt es morgen gewitterig bei 28 bis 35 Grad. Genau, 5:30, die neue 107.7 Verkehrsservice. Ja, und gerade rede ich hier von Schauern und Gewittern. Achtung, Autofahrer, auf der A8 Stuttgart-Karlsruhe in beiden Richtungen zwischen Heimsheim und Pforzheim Süd. Nach dem ganzen Regen oder wegen des ganzen Regens Aquaplaning-Gefahr auf der Autobahn. Achtung, außerdem auf der A8 Karlsruhe Richtung Stuttgart zwischen Pforzheim Nord und Pforzheim Ost liegen gebliebenes Auto. Im weiteren Verlauf Richtung Stuttgart Vorsicht auf Höhe der Raststätte Sindelfinger Wald. Liegen gebliebenes Auto auf dem Beschleunigungsstreifen. Und Achtung, auf der A8 Ulm Richtung Stuttgart in der Ausfahrt Pliningen, defekter LKW. Habt ihr noch was gesehen? Eure Staus, eure Blitzer? Immer kostenlos 0800 24 7 107 7. Gute Fahrt.
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4: Wir spielen die meisten 80er, die meisten 90er, die meiste Musik auch für euren Heimweg, für euch. Ich bin Christian Krack, jetzt geht's in die 80er zu Pink Floyd, Another Brick in the Wall.
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Nirvana, Come As You Are. Wir spielen aber nicht nur die meisten 90er für euch, nein, auch die meisten 80er. Hier ist die 977, 17.41 Uhr haben wir, ja, kommt gut und sicher in diesen gewitterigen Dienstagfeierabend. Wir sind bei euch jetzt mit einem belgischen Pop-Duo aus den 80ern, Soul Sister. Die haben es damals sogar in die amerikanischen Billboard-Charts geschafft. Hier ist The Way to Your Heart.

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10: Die Mineralölkonzerne müssen jetzt endlich ihre Preissteigerungen an den Tankstellen begründen können. Das ist eines unserer Themen. Jetzt ist es Dienstagabend, 18 Uhr.
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10: Mit Hanna Messerschmidt.
12: Schönen guten Abend. Im Innenausschuss des Bundestags geht es aktuell um den CSD-Anschlag. Unter anderem geht es um den zukünftigen Umgang mit bekannten Gefährdern. Unionsfraktionschef Frei sagte bei NTV,
13: das kann die Ausweitung der Präventivhaft sein, das kann der Einsatz der Fußfessel sein oder das kann eben auch die Tatsache sein, dass man im Strafrecht schaut, dass wenn es einschlägige Vorstrafen gibt, staatsgefährdende Taten, dass es dann jedenfalls keine Bewährungsstrafen geben darf.
12: Bei dem Anschlag auf den Berliner CSD war vor anderthalb Wochen eine Frau getötet worden. Über 30 Menschen wurden verletzt. Die Krisensitzung zum Vorfall in der spanischen Exklave Ceuta hat keine konkreten Konsequenzen gebracht. Allerdings ist der Ton jetzt offenbar ein ganz anderer als vorher. Es gab in der Runde volle Solidarität mit Spanien, sagte EU-Innenkommissar Brunner. Mehrere Mitgliedsländer hatten der Regierung vorher schwere Vorwürfe gemacht. Solche öffentlichen Streits wie im Fall Ceuta soll es in Zukunft nicht mehr geben. Darauf hat man sich in der Sitzung geeinigt. Und nun weitere Meldungen in Kürze. Bei der Deutschen Bahn sieht es in Sachen Pünktlichkeit weiter mau aus. Im Juli kam nur etwa jeder zweite Fernzug rechtzeitig an. Die Bahn begründet das mit den vielen Baustellen und den Hitzewellen. Das Kartellamt überprüft gerade die Kraftstoffpreise und sieht sich dabei auf einem guten Weg. Behördenchef Mund sagte, die Ermittlungen kommen planmäßig voran. Wegen der Preisexplosion im Zuge des Irankriegs müssen die Mineralölkonzerne ihre Preise jetzt rechtfertigen. Nationaltorwart Marc-André Ter Stegen hat einen neuen Verein. Der 34-Jährige wird vom FC Barcelona an Ajax Amsterdam verliehen. Ter Stegen hatte zuletzt viel Verletzungspech, deswegen hatte er auch die WM verpasst.
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10: Das Wetter für uns in Baden-Württemberg. Abends und nachts bilden sich immer mal wieder Schauer und Gewitter, stellenweise unwetterartige Gewitter sogar. Morgen ist es vor allem im Süden von Baden-Württemberg weiterhin gewittrig. Im Norden und in der Mitte, da sieht's ganz gut aus, morgen bei 28 bis 35 Grad. 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Achtung Autofahrer auf der A8 Karlsruhe Richtung, Ulm Richtung Stuttgart, Entschuldigung. In der Ausfahrt Pliningen defekter LKW. 177 Verkehrsservice. Achtung Autofahrer auf der A8.

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1: Ich bin Christian Krack. Schönen guten Abend an diesem schwülheißen Dienstag. Ja, wer bewahrt auch bei dieser Hitze einen kühlen Kopf, will heute meine Fragen zum Weltgeschehen knacken. Wer will ran an unsere schicke schwarze neue 107.7 Tasse? Ja, für alle, die sich immer beschweren, meine Fragen seien zu leicht, habe ich heute mal eine Einstiegsfrage, auf deren Antwort kann eigentlich jeder kommen. Man muss nur einen kurzen Moment nachdenken. Achtung! Ex-US-Präsident Barack Obama wird heute 65. Er war der 44. Präsident der Vereinigten Staaten. Der wievielte Präsident ist denn dann Donald Trump in seiner jetzigen Amtszeit? Also Obama war der 44. Der wievielte aktuell ist Trump? Wisst ihr das und ein bisschen mehr zum Tag? Jetzt kostenlos anrufen und mitspielen auf der 0800 247 1077.

0: Besser Rock und Pop mit den Red Hot Chili Peppers. 6:59 haben wir. Schönen Dienstag, Feierabend euch.
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0: Ich bin Christian Krack. Hallo, wer will heute meine Fragen knacken?
2: Hallo, Bruno hier.
0: Woher kommst du, Bruno?
2: Aus Eislingen.
0: Wie sieht's bei dir gerade mit Gewittern aus? Hier in Stuttgart regnet's so leicht?
2: Sonnenschein haben wir hier.
0: Echt?
2: Von Stuttgart kommen die Wolken, aber wir haben es so nicht.
0: Ah, sehr gut, sehr gut. Dann wünsche ich dir, dass das so bleibt. Jetzt musst du allerdings den kühlen Kopf bewahren. 25 Sekunden Zeit, 5 Fragen zum Weltgeschehen stelle ich dir. 4 musst du aber nur richtig haben, dann hast du schon gewonnen. Und wenn du mal was nicht weißt, dann sagst du schnell weiter.
2: Alles klar.
0: Ex-US-Präsident Barack Obama wird heute 65. Er war der 44. Präsident der Vereinigten Staaten. Der wievielte Präsident ist denn dann Donald Trump in seiner jetzigen Amtszeit?
2: 45.
0: Der 47. Nein, er war der 45., dann kam Biden, jetzt ist er der 47. Dieser deutsche Schlagersänger, Moderator und Traumschiffkapitän wird heute 45. Der Mann heißt Florian.
2: Silbereisen,
0: ja.
2: Keine Ahnung.
0: Stimmt. Wegen zu wenig Regen sinkt der Pegel des größten deutschen Flusses immer weiter. Gemeint ist welcher
2: Nein.
0: Fluss? Ja. Die Bundesregierung bleibt dabei, dass die abschlagsfreie Rente ab welchem Alter abgeschafft wird? Ab 60 oder ab 63?
2: 63.
0: Ja. Auf der Instagram- und Facebook-Seite welches baden-württembergischen Radiosenders kannst du aktuell Tickets gewinnen für das Testspiel des VfB Stuttgart am Samstag gegen den FC Everton?
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0: Ja, sehr gut. 4 richtige Antworten hast du gebraucht. Die hast du, ja?
2: Ja.
0: Damit.
2: Die eine habe ich verkackt, aber gut.
0: Bruno aus Eislingen, hast du mich? Hast du den Krack geknackt? Du wirst aufgenommen in unsere neue 107.7 Hall of Fame. Mögest du nach diesem souveränen Auftritt baldmöglichst zum 48. Präsidenten der USA ernannt werden, ja?
2: Ja, muss nicht.
0: Aber ich glaube, mit dir wäre die Welt ein besserer Ort als mit Trump. Ich glaube, davon können wir ausgehen.
2: Ja, bestimmt.
0: Das ist doch schön. Unsere neue 107.7-Tasse macht sich auf den Weg zu dir nach Eislingen. Und dann wünsche ich dir, ja, dass es noch schön sonnig bleibt heute Abend bei dir.
2: Jo, danke.
0: Spiel doch auch mal mit mir eine Runde Knack den Krack. Morgen Abend wieder, 6:00, die Einstiegsfrage hören und ganz schnell anrufen.

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5: Das Wetter für uns in Baden-Württemberg, das sorgt abends und nachts vereinzelt für Regen und Gewitter. Vereinzelt kann das auch unwetterartig ausfallen, das Gewitter. Aktuell sind es in Filderstadt 33, Offenburg 33, in Eppingen noch 36 Grad. Nach einer eher nassen Nacht ist es dann morgen in Nordbaden und Nordwürttemberg voraussichtlich makellos sonnig. Von der Alp bis zum Bodensee und in Teilen von Südbaden bleibt es dann gewitterig morgen. Das Ganze bei maximal 28 bis 35 Grad. 18.32 Uhr, die neue 107.7 Verkehrsservice. Achtung Autofahrer auf der A8. Und zwar Stuttgart Richtung Karlsruhe, in der Ausfahrt Pliningen, defekter LKW. Außerdem Achtung auf der A81, Stuttgart Richtung Singen, zwischen Schönbuch, Tunnel und Herrenberg. Ungesicherte Unfallstelle, linke Spur, da sehe ich aber auch schon 3 Kilometer Rückstau. Habt ihr noch was gesehen? Eure Staus, eure Blitzer? Immer kostenlos her damit. 0800 24 7 1077.
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5: Wir spielen die meisten 80er, die meisten 90er, die meiste Musik für euch. Ich bin Christian Krack. Ich wünsche euch einen entspannten Dienstagabend. Jetzt zu einem Classic Rock Song von Aerosmith. Das ist Dream On.
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immer jugendfrei, die Bloodhound Gang. The Bad Touch hier bei der 977. 18.43 Uhr haben wir. Wir spielen besten Rock und Pop für euch und gehen jetzt in die 80er zu einer echten Kult-Rockband, muss man sagen, um die Wilson-Schwestern. Hier sind Hart jetzt für euch. Hier ist Alone, denn wir spielen die meisten 80er im Radio.

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3: Sollte der Wehrdienst flächendeckend zurückkommen, wäre wohl auch der Zivildienst als Ersatzdienst möglich. Das ist eines unserer Themen jetzt. Es ist Dienstagabend, 19 Uhr.
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3: Mit Cornelius Dräger.
5: Schönen guten Abend. Keine konkreten Konsequenzen, aber überraschende Einigkeit. Die gibt's nach der EU-Sondersitzung zum Massenandrang von Migranten auf die spanische Exklave Ceuta. Colin Mock mit den Einzelheiten.
6: Es gab in der Runde volle Solidarität mit Spanien, sagte EU-Innenkommissar Brunner. Vorher hatte sich die Regierung von mehreren anderen Mitgliedstaaten schwere Vorwürfe anhören müssen. Der Andrang auf Ceuta sei ein Test für die Sicherheit der europäischen Außengrenzen gewesen und Europa habe ihn für den Moment definitiv bestanden, so Brunner weiter. Ein konkretes Ergebnis brachte das Treffen dann aber doch. Öffentliche Streits wie im Fall Ceuta sollen in Zukunft vermieden werden.
5: Das Niedrigwasser auf den Flüssen bedroht das Wirtschaftswachstum. Thilo Schäfer vom Institut der Deutschen Wirtschaft sagte der Bild-Zeitung, das klitzekleine Pflänzchen Wachstum könnte komplett ersticken. Mehr von Tim Britztrup.
7: Die Pegelstände am Rhein waren am Wochenende auf einen historischen Tiefststand gefallen. Frachtschiffe kommen nur noch mit einem Bruchteil ihrer normalen Ladung durch die Fahrrinne. Wichtige Waren für die Chemie- und Stahlindustrie können nur noch schwer an die Standorte geliefert werden. Wirtschaftsexperten befürchten, dass das Wachstum durch die Lieferengpässe um 0,4 Prozentpunkte schwächer ausfallen könnte.
5: Und nun weitere Meldungen in Kürze. Bei der Deutschen Bahn sieht es in Sachen Pünktlichkeit weiter mau aus. Im Juli kam nur etwa jeder zweite Fernzug rechtzeitig an. Die Bahn begründet das mit den vielen Baustellen und den Hitzewellen. Dass der Zivildienst wiederkommen soll, sorgt bei den betroffenen Organisationen für gemischte Reaktionen. Einige zeigen Bereitschaft, Plätze dafür anzubieten. Allerdings mahnen sie auch vor einer Schwächung bisheriger Freiwilligendienste. Unter anderem fordert der AWO-Bundesverband eine sinnvolle Verzahnung. Das Luxushotel Adlon in Berlin soll verkauft werden. Als Preis werden mindestens 280 Millionen Euro aufgerufen. Darüber entscheiden jetzt die Anleger eines Fonds, dem das Hotel gehört. Für Hotelgäste ändert sich erstmal nichts.
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3: Das Wetter für uns in Baden-Württemberg. Abends sind weiterhin auch unwetterartige Gewitter möglich. Im Moment sind auch so einige Regen- und Gewitterwolken unterwegs über dem Land. Nachts wird zwar verbreitet nass, dann aber kaum noch Unwettergefahr. Morgen ist es im Süden von Baden-Württemberg weiterhin gewittrig, vor allem auf so einem Streifen vom Bodensee rüber nach Oberschwaben bis zur Alb. Ansonsten sieht's gut aus. Könnte sein, dass ihr es morgen sogar komplett sonnig bekommt bei 28 bis 35 Grad. 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Achtung Autofahrer auf der A81 Stuttgart Richtung Singen zwischen Schönbuchtunnel und Herrenberg noch die Unfallstelle auf der linken Spur. Und da gibt's auch nach wie vor gut 1 bis 2 Kilometer Rückstau. Habt ihr noch was gesehen? Eure Staus, eure Blitzer, immer kostenlos 0800 24 7 107.7.
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3: Ja, ich hoffe, ihr bleibt heute von den ganz heftigen Gewittern verschont. Ich bin Christian Krack, hallo. Ich habe jetzt die meisten 80er für euch mit Michael Jackson oder gleich auch Paula Abdul und Roxette bei uns. Gewittern verschont. Ich bin Christian Krack, hallo. Ich habe jetzt die meisten 80er.

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0: Classic Rock von Steppenwolf. Born to be wild. Hier ist die neue 107.7. Schönen guten Abend am Dienstag. Wir sind bei euch mit bestem Rock und Pop. Ja, und apropos Born to be wild. Bin ich so wild? Ich weiß auch nicht. Ich habe gerade hier im Sender in der Teeküche in das Tiefkühlfach geguckt von unserem Kühlschrank. Und da ist Eis drin. Jetzt weiß ich nicht. Ist das für alle da? Ist das von einer Kollegin, von einem Kollegen persönlich? Ich hätte so Bock jetzt auf ein Eis. Aber jetzt traue ich mich irgendwie nicht, das anzurühren. Ja, ich denke da weiter drauf rum und währenddessen tauchen wir jetzt erstmal alle gemeinsam ein in die Musikgeschichte.
1: 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Kennst du die Geschichte hinter diesem Song? 1987. Es ist Weihnachten. In den Plattenläden im verschneiten Schweden steht, kaum beachtet, eine neue CD. Es ist ein Weihnachtssong von Marie Fredriksen und Per Gessle. Der Titel heißt It Must Have Been Love, Christmas for the Brokenhearted. Doch der Großteil der Welt interessiert sich weder für das Lied noch für Roxette. 2 Jahre später. Roxette feiern ihren Durchbruch als Weltstars. Und sogar die Produzenten von Pretty Woman wollen Roxette für den Soundtrack. Marie Fredriksen und Per Gessle sind total im Stress. Und weil sie keine Zeit haben, einen neuen Song zu schreiben, greifen sie einfach zu ihrem alten Weihnachtssong. Schnell schneiden sie die Weihnachtsglöckchen aus dem Titel. Und fertig ist die Ballade für einen der schönsten Liebesfilme aller Zeiten. Roxette, It Must Have Been Love.
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4: Das Wetter für uns in Baden-Württemberg. Aktuell sind es in Ulm 33, Böblingen 32, Backnang noch 31 Grad. Abends steigt das Regen- und Gewitterrisiko dann im ganzen Land. Örtlich gibt es auch schon zum Teil unwetterartige Gewitter. Seid auf der Hut. Nach einer nassen Nacht ist es morgen in Nordbaden und Nordwürttemberg voraussichtlich durchweg sonnig. Von der Alp bis zum Bodensee und Südbaden, da bleibt es dann gewitterig. Morgen bei 28 bis 35 Grad. 19.31 Uhr, die neue 107.7 Verkehrsservice. Achtung Autofahrer auf der A6, Heilbronn Richtung Mannheim, auf Höhe Kreuz Mannheim. Da liegen Gegenstände auf der rechten Spur. Achtung bitte auf der A8, Karlsruhe Richtung Stuttgart. Zwischen Pforzheim Süd und Heimsheim ein Scheibenwischer auf der Autobahn. Und im weiteren Verlauf zwischen Rutesheim und Leonberg West, Unfallstelle auf der Standspur. Außerdem Vorsicht immer noch auf der 81 Stuttgart Richtung Singen zwischen Schönbuchtunnel und Herrenberg. Ungesicherte Unfallstelle auf der linken Spur. Da gibt es auch immer noch einen guten Kilometer Rückstau. Eure Staus, eure Blitzer, immer kostenlos 0800 24 707.7. Gute Fahrt.
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4: Wir spielen die meisten 80er, die meisten 90er, die meiste Musik für euch. Ich bin Christian Krack. Ich wünsche euch einen schönen Dienstagfeierabend jetzt mit Queen aus den 80ern und Friends. We'll be friends.
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Mit bestem Rock und Pop begleiten wir euch durch diesen gewittrigen Dienstagabend. Hier ist die neue 107.7. Jetzt gehen wir mitten rein in die 80er, in den Höhepunkt des Kalten Krieges zwischen Ost und West. Und da hat Marian Gold für Alphaville diesen Song hier geschrieben. Here's Forever.

0: Öffentliche Streits in der EU, wie im Fall Ceuta, sollen in Zukunft vermieden werden. Das ist eines unserer Themen jetzt. Es ist Dienstagabend, 20 Uhr.
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0: Mit Cornelius Dränger.
2: Schönen guten Abend. Haben die Behörden im Fall des Berliner CSD-Attentäters versagt? Darauf fordert die Opposition nach der Sitzung im Innenausschuss des Bundestags Antworten. Hanna Messerschmidt fasst zusammen.
3: Die Ausschusssitzung habe gezeigt, dass noch viele Fragen offen sind, sagte der Grünen-Innenexperte Emmerich. Minister Dobrindt soll eine Chronologie des Handelns der Behörden vorlegen. Der bereits als Gefährder eingestufte mutmaßliche Attentäter war verurteilt worden, aber wegen Bewährung auf freiem Fuß. Das sei für Dobrindt nicht nachvollziehbar. Er will weiter Jugendstrafrecht, Bewährungsregeln und Präventivhaft verschärfen und Fußfesseln für Gefährder ausweiten.
2: Deutschlands Flusspegel sinken, die Preise an den Zapfsäulen steigen. Davor warnt Thilo Schäfer vom Institut der Deutschen Wirtschaft. Er sagte dem Spiegel, Sprit könne in einigen Regionen knapp und damit auch wieder teurer werden. Hintergrund sind Lieferengpässe, zum Beispiel durch das Niedrigwasser im Rhein. Frachtschiffe kommen hier nur noch leicht beladen durch die Fahrrinne. Das Ganze könnte auch das Wirtschaftswachstum in Gefahr bringen, so Schäfer. Und nun weitere Meldungen in Kürze. Heute Nacht kommt die neue Fruchtsäule für den Cannstatter Vasen in Stuttgart an. Die bisherige aus den 70ern wird durch eine Version aus Stahl ersetzt. Das 26 Meter lange, 11 Tonnen schwere Wahrzeichen ist in Remseck hergestellt worden und wird per Schwertransport geliefert. Keine konkreten Konsequenzen, aber überraschende Einigkeit. Die gibt's nach der EU-Sondersitzung zum Massenandrang von Migranten auf die spanische Exklave Ceuta. Es gab in der Runde volle Solidarität mit Spanien, sagte EU-Innenkommissar Brunner. Vorher hatte sich die Regierung schwere Vorwürfe anhören müssen. Der geplante neue Zivildienst sorgt für gemischte Reaktionen. Mehrere Organisationen zeigten sich bereit, Plätze anzubieten, warnen aber davor, bisherige Freiwilligendienste zu schwächen. Caritas-Präsidentin Welskop-Deffer zum Beispiel fordert Taschengeld auf BAföG-Niveau und ein gratis Deutschland-Ticket als Anreiz.
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0: Das Wetter für uns in Baden-Württemberg. Abends nur vereinzelt Regen und Gewitter. Nachts breitet sich das Ganze aus. Morgen sieht es für die Mitte und den Norden von Baden-Württemberg gut aus. Wenig Regen, viel Sonne. Im Süden von Baden-Württemberg bleibt es morgen gewittriger bei 28 bis 35 Grad. Kurz nach 8, die neue 107.7 Verkehrsservice. Achtung Autofahrer noch auf der A8 Karlsruhe Richtung Stuttgart zwischen Rutesheim und Leonberg West. Unfallstelle auf der Standspur. Und Achtung bitte auf der 81 Stuttgart Richtung Singen zwischen Schönbuchtunnel und Herrenberg. Unfallstelle linke Spur. Eure Staus, eure Blitzer immer kostenlos. 0800 24 7 107.7. Ich bin Christian Krack. Ich wünsche euch eine gute Fahrt durch den Dienstagabend.
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1: Im Studio Cornelius Dreger. Schönen guten Abend. Die Opposition im Bundestag fordert nach dem Anschlag auf den Berliner CSD Aufklärung. Für die linken Politikerin Clara Bünger sind nach einer Sondersitzung des Innenausschusses dazu noch viele Fragen offen. Sie sagte im Zweiten:
2: Wie es sein kann, dass eine Person, die als hoher Risikofall eingestuft wurde, dass diese Informationen nicht an das Gericht offensichtlich so weitergegeben wurden. Das heißt, die Frage, welche Informationen an das Gericht weitergegeben wurde, die wurde nicht geklärt.
1: Innenminister Dobrindt sieht sich nach der Sitzung in seinen Plänen für ein schärferes Vorgehen gegen sogenannte Gefährder bestärkt. Deutschlands Flüsse führen derzeit deutlich zu wenig Wasser. Das könnte sich bald auch an den Zapfsäulen bemerkbar machen. Hanna Messerschmidt.
3: Durch das Niedrigwasser könnten Benzin und Diesel in einigen Regionen knapp und damit auch wieder teurer werden. Das sagte Thilo Schäfer vom Institut der Deutschen Wirtschaft dem Spiegel. Dabei spielt zum Beispiel der niedrige Rheinpegel eine Rolle. Frachtschiffe können hier nur noch mit einem Bruchteil ihrer normalen Ladung fahren. Laut Schäfer bedroht das Niedrigwasser auch das Wirtschaftswachstum. Das könnte durch die Lieferengpässe um 0,4 Prozentpunkte schwächer ausfallen.
1: Und nun weitere Meldungen in Kürze. Dass der Zivildienst wiederkommen soll, sorgt bei den betroffenen Organisationen für gemischte Reaktionen. Einige zeigen Bereitschaft, Plätze dafür anzubieten. Allerdings mahnen sie auch vor einer Schwächung bisheriger Freiwilligendienste. Unter anderem fordert der AWO-Bundesverband eine sinnvolle Verzahnung. Die EU-Krisensitzung zum Massenandrang von Migranten auf die spanische Exklave Ceuta hat keine konkreten Konsequenzen gebracht. Allerdings ist der Ton jetzt offenbar ein ganz anderer als vorher. Es gab in der Runde volle Solidarität mit Spanien, sagte EU-Innenkommissar Brunner. Vorher gab es teilweise schwere Vorwürfe von anderen Staaten. Heute Nacht kommt die neue Fruchtsäule für den Cannstatter Vasen in Stuttgart an. Die bisherige aus den 70ern wird durch eine Version aus Stahl ersetzt. Das 26 Meter lange, 11 Tonnen schwere Wahrzeichen ist in Remseck hergestellt worden und wird per Schwertransport geliefert.
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0: 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Kennst du die Geschichte hinter diesem Song? 1983 in Bietigheim-Bissingen. Der 17-jährige Heiko, seine Freunde Oliver, Markus und Martin sitzen im Keller ihrer Eltern. Die vier haben sich dort ein eigenes Studio eingerichtet und von ihrem ersten eigenen Geld ein paar Synthesizer gekauft. Heiko selbst hat bisher nur Blockflöte gespielt. Doch jetzt wollen sie richtige Musik machen. Zusammen probieren sie sich an den Synthis aus und nehmen ihre ersten Stücke auf Kassetten auf, die sie an verschiedene Radiostationen verschicken. 4 Jahre später. Camouflage sitzen längst nicht mehr im Kellerstudio ihrer Eltern. Ihre Debütsingle geht international durch die Decke. Vor allem in den USA. Noch heute steht ihr Song für den Synthi-Sound der 80er und gehört definitiv zu bestem Rock und Pop.
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1: Im Studio Fenri Besell-Freundlieb. Schönen guten Abend. Haben die Behörden im Fall des Berliner CSD-Attentäters versagt? Darauf fordert die Opposition nach der Sitzung im Innenausschuss des Bundestags Antworten. Hanna Messerschmidt fasst zusammen.
2: Die Ausschusssitzung habe gezeigt, dass noch viele Fragen offen sind, sagte der Grünen-Innenexperte Emmerich. Innenminister Dobrindt soll eine Chronologie des Handelns der Behörden vorlegen. Der bereits als Gefährder eingestufte mutmaßliche Attentäter war verurteilt worden, aber wegen Bewährung auf freiem Fuß. Das sei für Dobrindt nicht nachvollziehbar. Er will weiter Jugendstrafrecht, Bewährungsregeln und Präventivhaft verschärfen und Fußfesseln für Gefährder ausweiten.
1: Bei der Deutschen Bahn ist weiter nur etwa jeder zweite Fernzug pünktlich am Ziel. Im Juli blieb die Quote damit genauso gering wie im Juni, Colin Mock.
3: Ja, nur knapp 53% der Fernzüge waren rechtzeitig da, wo sie sein sollten. Die Bahn begründet den mauen Wert mit den vielen Baustellen und den Hitzewellen. Bei Temperaturen von zeitweise über 41 Grad hätten Arbeiten nicht wie geplant erledigt werden können. Dazu kommt dann noch ein Sabotageakt auf der Strecke Köln-Düsseldorf und ein plötzlicher Brückenschaden in NRW. Immerhin, die Pünktlichkeit im Regionalverkehr hat sich auf fast 88% verbessert.
1: Und nun weitere Meldungen in Kürze. Der geplante neue Zivildienst sorgt für gemischte Reaktionen. Mehrere Organisationen zeigten sich bereit, Plätze anzubieten, warnen aber davor, bisherige Freiwilligendienste zu schwächen. Caritas-Präsidentin Welskop de Fahr fordert zum Beispiel Taschengeld auf BAföG-Niveau und ein gratis Deutschland-Ticket als Anreiz. Durch das Niedrigwasser in Deutschlands Flüssen könnte auch der Sprit in einigen Regionen teurer werden. Das sagt Thilo Schäfer vom Institut der Deutschen Wirtschaft dem Spiegel. Grund sind Lieferengpässe. Auf dem Rhein können aktuell zum Beispiel kaum Frachtschiffe fahren. Florian Wellbrock hat bei der Schwimm-EM in Paris Gold geholt. Über 10 Kilometer Freiwasser in der Seine siegte der Bremer vor David Bethlehem aus Ungarn. Bronze sicherte sich Oliver Klemet aus Bad Homburg.
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0: 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Kennst du die Geschichte hinter diesem Song? Es ist 1970. Die Jungs von Black Sabbath sind am Verzweifeln. Das neue Album ist fast fertig. Es fehlt nur noch ein Song. Ein Dreiminüter muss her, doch der ist noch nicht einmal geschrieben. Plötzlich spielt Tony Iommi gedankenverloren einen Riff auf seiner Gitarre. Auf sowas hat Bassist Geezer Butler nur gewartet. Er schreibt dazu einen Text. Ozzy Osbourne greift zum Mikro und singt ihn ungeprobt ein. Heute ist Paranoid bester Rock und Pop.
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0: 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Kennst du die Geschichte hinter diesem Song? Anfang der 90er Jahre. Dave Perner tourt mit Soul Asylum durch die Clubs. Es ist keine schöne Zeit. Die Band ist erfolglos und Dave hat mit Depressionen zu kämpfen. Eines Abends sitzt er in einer schäbigen Garderobe und schreibt sich seinen Schmerz von der Seele. Kannst du mir helfen, mich zu erinnern, wie man lächelt? Irgendwie dafür sorgen, dass mir alles lohnenswert erscheint? Er macht daraus einen Song. Runaway Train wird zum Durchbruch für Soul Asylum. Heute gehört er fest zu bestem Rock und Pop.
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Kennst du die Geschichte hinter diesem Song? Es ist 1972, British Columbia, Kanada. Der 15-jährige Rick Hansen möchte seinem Leben einen Sinn geben. Seit einem schweren Verkehrsunfall ist er ab der Hüfte gelähmt. Doch er gibt nicht auf und startet einige Jahre später seine Man in Motion Tour. Mit seinem Rollstuhl legt er jeden Tag 70 Meilen zurück und sammelt Geld für die Rückenmarkforschung. Die Medien interessieren sich nicht groß für seine Geschichte, bis John Parr ins Spiel kommt. Der britische Songwriter wird auf Hansens Geschichte aufmerksam und hat urplötzlich die Idee für einen Song. Bei seiner Tour hat Hansen über 40.000 Kilometer zurückgelegt und damit über 26 Millionen Dollar gesammelt. John Parrs St. Elmo's Fire ist heute ein Teil von bestem Rock und Pop.

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Kennst du? Geschichte hinter diesem Song? Es ist 1966. Philip David ist 15 und begeisterter Radiohörer. Stundenlang sitzt er in seinem Kinderzimmer und wartet vor dem Radio auf seinen Lieblingssong. Plötzlich hört er das erste Mal diesen Song. Mit den Fingern fängt er an, auf dem Tisch Schlagzeug zu spielen. Er liebt diese Nummer von den Supremes. 16 Jahre später. Aus Philip David ist Phil Collins, wie wir ihn heute kennen, geworden. Für sein neues Album Hello, I Must Be Going sucht er noch einen Song. Und er entscheidet sich dafür, eine neue Version seines Lieblingssongs aufzunehmen. You Can't Hurry Love wird ein Nummer-1-Erfolg in den USA und ist bis heute ein Teil von bestem Rock und Pop. 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